0: ihnen vorgeworfen, als Agenten im Auftrag eines russischen Nachrichtendienstes von Köln aus Pakete mit GPS-Trackern in Richtung Ukraine geschickt zu haben. Damit sollten Versandrouten ausgekundschaftet werden, um später auf diese Weise Pakete mit Brandsätzen zu verschicken, so der Vorwurf. Das Gericht geht davon aus, dass nur einer der Angeklagten tatsächlich wusste, dass der Versand zugunsten einer russischen staatlichen Stelle durchgeführt werden sollte.
1: Frank Beard, langjähriger Schlagzeuger der US-Rockband ZZ Top, ist tot. Der 77-Jährige starb auf seiner Ranch im Bundesstaat Texas im Beisein seiner Familie. Das teilte sein Pressesprecher mit. ZZ Top hat weltweit mehr als 50 Millionen Tonträger verkauft. Zu den größten Hits der Band zählen Sharp Dressed Man und Gimme All Your Lovin'. Das waren die Nachrichten. Das Wetter in Deutschland. Häufig trocken, noch letzte Schauer bei 19 bis 11 Grad. Tagsüber gebietsweise Schauer, selten Gewitter, teilweise auch trocken, bei bis zu 19 Grad im Norden und 32 Grad im Süden. Am Donnerstag teilweise trocken, teilweise Schauer und ein paar Gewitter, 20 bis 27 Grad. Die Zeit, es ist 2.03 Uhr.
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1: Um 3 Uhr mit Ronald Lessig. In Oakland im US-Bundesstaat Kalifornien hat für den Meta-Konzern ein möglicherweise folgenschwerer Prozess begonnen. Es geht um den Vorwurf, dass die zum Konzern gehörenden Online-Plattformen Instagram und Facebook junge Menschen bewusst süchtig und damit psychisch krank machen. Aus der Nachrichtenredaktion Jörg Brandscheid.
2: Meta habe Kinder und Jugendliche abhängig gemacht, die Funktionsweise ihrer Gehirne ausgenutzt und die Öffentlichkeit an die Irre geführt. Das sagte Kaliforniens stellvertretende Generalstaatsanwältin Megan O'Neill in ihrem Eröffnungsplädoyer. Mehrere US-Bundesstaaten verlangen Beschränkungen bei Instagram- und Facebook-Funktionen sowie eine massive Strafzahlung von rund 200 Milliarden Dollar. Der Meta-Konzern versichert, dass er ausreichend Schutzmaßnahmen für minderjährige Nutzerinnen und Nutzer ergreife.
1: SPD-Vizekanzler Klingbeil hat die jüngste Äußerung des israelischen Sicherheitsministers Ben Gvir scharf verurteilt und Konsequenzen gefordert. Es müssten auf europäischer Ebene Sanktionen geprüft werden, sagte der SPD-Politiker auf Sat.1. Die Aussagen seien menschenverachtend. Ben Gvir hatte sich dafür ausgesprochen, pro Nacht 30 bis 40 Palästinenser im Gazastreifen gezielt zu töten. Außerdem hatte er gesagt, es gebe im Gazastreifen Menschen, die es nicht verdienten zu leben und die nicht einmal Menschen seien. Mitarbeitende des Toilettenbetreibers Sanifair haben schwere Vorwürfe gegen das Unternehmen erhoben. Nach Recherchen des ARD-Politik-Magazins Report Mainz kommt es bei Arbeitszeiten und Löhnen immer wieder zu Verstößen. Aus Mainz David Mailänder.
3: 12-Stunden-Schichten an 7 Tagen die Woche ohne einen Tag Pause und das an mehreren Raststätten. Das belegen die Recherchen von Report Mainz. Die Reporter hatten Arbeitszeiten von Reinigungskräften bundesweit dokumentiert. Mitarbeiterinnen und Mitarbeiter hatten sich an das Politikmagazin gewandt und auch von Stundenlöhnen weit unter dem für Gebäudereiniger geltenden Mindestlohn berichtet. Sanifair erklärte gegenüber Report Mainz, man nehme die Hinweise ernst. Sie seien aber zu pauschal, um sie prüfen zu können.
1: In Belgien, in der Nähe der deutschen Grenze, kämpfen Einsatzkräfte weiter gegen das große Feuer im Naturschutzgebiet Hohenfenn. Zuletzt haben sich die Flammen auch aufgrund von Regen nicht weiter ausgebreitet. Die Feuerwehr versucht nun, den Brand einzukreisen. Gelingt dies, besteht die Hoffnung, das Feuer unter Kontrolle zu bringen, hieß es. Weil der Boden größtenteils aus Torf besteht, könnte es Wochen oder Monate dauern, bis der Brand komplett gelöscht ist. Das waren die Nachrichten. Das Wetter in Deutschland. Tagsüber gebietsweise Schauer oder Gewitter, teilweise auch trocken, bei bis zu 19 Grad im Norden und 32 Grad im Süden. Am Donnerstag teilweise trocken, teilweise Schauer, ein paar Gewitter, 20 bis 27 Grad. Es ist 3.03 Uhr.
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1: Um 4 Uhr mit Ronald Lessig. In Oakland im US-Bundesstaat Kalifornien hat für den Meta-Konzern ein möglicherweise folgenschwerer Prozess begonnen. Es geht um den Vorwurf, dass die zum Konzern gehörenden Online-Plattformen Instagram und Facebook junge Menschen bewusst süchtig und damit psychisch krank machen. Aus der Nachrichtenredaktion Jörg Brandscheid.
2: Meta habe Kinder und Jugendliche abhängig gemacht, die Funktionsweise ihrer Gehirne ausgenutzt und die Öffentlichkeit an die Irre geführt. Das sagte Kaliforniens stellvertretende Generalstaatsanwältin Megan O'Neill in ihrem Eröffnungsplädoyer. Mehrere US-Bundesstaaten verlangen Beschränkungen bei Instagram- und Facebook-Funktionen sowie eine massive Strafzahlung von rund 200 Milliarden Dollar. Der Meta-Konzern versichert, dass er ausreichend Schutzmaßnahmen für minderjährige Nutzerinnen und Nutzer ergreife.
1: SPD-Vizekanzler Klingbeil hat die jüngste Äußerung des israelischen Sicherheitsministers Ben-Gvir scharf verurteilt und Konsequenzen gefordert. Es müssten auf europäischer Ebene Sanktionen geprüft werden, sagte der SPD-Politiker auf Sat.1. Die Aussagen seien menschenverachtend. Ben-Gvir hatte sich dafür ausgesprochen, pro Nacht 30 bis 40 Palästinenser im Gazastreifen gezielt zu töten. Außerdem hatte er gesagt, es gebe im Gazastreifen Menschen, die es nicht verdienten, zu leben und die nicht einmal Menschen seien. Der Meere rund um Europa erwärmen sich wegen des Klimawandels rasant. In diesem Sommer gab es laut der Forschungsinitiative World Weather Attribution von Irland bis ins Mittelmeer massive marine Hitzewellen. Aus der ARD-Klimaredaktion Stefan Hübner.
3: Die Hitzewellen dieses Sommers erfassten weit über 2/3 der untersuchten Meeresflächen. In den meisten Regionen lag die Erwärmung über dem weltweiten Mittel von 1,4 Grad Celsius. Im Mittelmeer stiegen die Spitzenwerte der Meerestemperatur sogar um etwa 3 Grad. Die Folgen können verheerend sein. Meerestiere sterben oder wandern in kühlere Regionen ab. Nahrungsketten verändern sich. Das gefährdet Meeresökosysteme und die Fischerei. Außerdem erhöht sich das Sturmrisiko.
1: Frank Beard, langjähriger Schlagzeuger der US-Rockband ZZ Top, ist tot. Der 77-Jährige starb auf seiner Ranch im Bundesstaat Texas im Beisein seiner Familie. Das teilte sein Pressesprecher mit. ZZ Top hat weltweit mehr als 50 Millionen Tonträger verkauft. Zu den größten Hits der Band zählen Sharp Dressed Man und Gimme All Your Lovin'. Das waren die Nachrichten. Das Wetter in Deutschland. Tagsüber gebietsweise Schauer oder Gewitter, teilweise auch trocken bei bis zu 19 Grad im Norden und 32 Grad im Süden. Am Donnerstag trocken, teilweise Schauer oder Gewitter, 20 bis 27 Grad. Am Freitag zeitweise sonnig bis 26 Grad. Es ist 4.03 Uhr.
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1: Um 5 Uhr mit Ronald Lessig. In Oakland, im US-Bundesstaat Kalifornien, hat für den Meta-Konzern ein möglicherweise folgenschwerer Prozess begonnen. Es geht um den Vorwurf, dass die zum Konzern gehörenden Online-Plattformen Instagram und Facebook junge Menschen bewusst süchtig und damit psychisch krank machen. Aus der Nachrichtenredaktion Jörg Brandscheid.
2: Meta habe Kinder und Jugendliche abhängig gemacht, die Funktionsweise ihrer Gehirne ausgenutzt und die Öffentlichkeit irregeführt. Das sagte Kaliforniens stellvertretende Generalstaatsanwältin Megan O'Neill in ihrem Eröffnungsplädoyer. Mehrere US-Bundesstaaten verlangen Beschränkungen bei Instagram- und Facebook-Funktionen sowie eine massive Strafzahlung von rund 200 Milliarden Dollar. Der Meta-Konzern versichert, dass er ausreichend Schutzmaßnahmen für minderjährige Nutzerinnen und Nutzer ergreife.
1: SPD-Vizekanzler Klingbeil hat die jüngste Äußerung des israelischen Sicherheitsministers Ben Gvir scharf verurteilt und Konsequenzen gefordert. Es müssten auf europäischer Ebene Sanktionen geprüft werden, sagte der SPD-Politiker auf Sat.1. Die Aussagen seien menschenverachtend. Ben Gvir hatte sich dafür ausgesprochen, pro Nacht 30 bis 40 Palästinenser im Gazastreifen gezielt zu töten. Außerdem hatte er gesagt, es gebe im Gazastreifen Menschen, die es nicht verdienten zu leben und die nicht einmal Menschen seien. Mitarbeitende des Toilettenbetreibers Sanifair haben schwere Vorwürfe gegen das Unternehmen erhoben. Nach Recherchen des ARD-Politikmagazins Report Mainz kommt es bei Arbeitszeiten und Löhnen immer wieder zu Verstößen. Aus Mainz, David Mailänder.
3: 12-Stunden-Schichten an 7 Tagen die Woche ohne einen Tag Pause und das an mehreren Raststätten. Das belegen die Recherchen von Report Mainz. Die Reporter hatten Arbeitszeiten von Reinigungskräften bundesweit dokumentiert. Mitarbeiterinnen und Mitarbeiter hatten sich an das Politikmagazin gewandt und auch von Stundenlöhnen weit unter dem für Gebäudereiniger geltenden Mindestlohn berichtet. Sanifair erklärte gegenüber Report Mainz, man nehme die Hinweise ernst. Sie seien aber zu pauschal, um sie prüfen zu können.
1: In Belgien, in der Nähe der deutschen Grenze, kämpfen Einsatzkräfte weiter gegen das große Feuer im Naturschutzgebiet Hohenfend. Zuletzt haben sich die Flammen auch aufgrund von Regen nicht weiter ausgebreitet. Die Feuerwehr versucht nun, den Brand einzukreisen. Gelingt das, bestehe die Hoffnung, das Feuer unter Kontrolle zu bringen, hieß es. Weil der Boden größtenteils aus Torf besteht, könnte es Wochen oder Monate dauern, bis der Brand komplett gelöscht ist. Das waren die Nachrichten. Das Wetter in Deutschland. Tagsüber gebietsweise Schauer, selten Gewitter, teilweise auch trocken bei bis zu 19 Grad im Norden und 32 Grad im Süden. Am Donnerstag teilweise trocken, teilweise Schauer, ein paar Gewitter, bis 27 Grad. Es ist 5.03 Uhr.
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1: ist für alle Mütter, die ihre Söhne auf den Namen Horst getauft haben.

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1: Um 6 Uhr mit Mirko Jugelt. Bundesjustizministerin Stefanie Hubig will das Mietrecht ändern, um Wohnungsmieter besser vor Hitze zu schützen. Das erklärte die SPD-Politikerin in der Rheinischen Post. Sie schlug vor, den Einbau von Klimaanlagen oder Sonnenblenden gesetzlich zu erleichtern. Bislang haben Mieter keinen Anspruch auf solche baulichen Veränderungen und benötigen das Einverständnis des Vermieters. Hubig fordert für die Zukunft klare und praktikable Regelungen für beide Seiten. Die Preise für Benzin und Diesel in Deutschland steigen weiter. Nach Daten der Markttransparenzstelle für Kraftstoffe kostete ein Liter Super E10 gestern im Schnitt 2,20 Euro. Diesel lag bei 2,23 Euro. Der Sprecher des Wirtschaftsverbands Fuels und Energie, Alexander von Gersdorf, sagte dem MDR, ein Grund sei der verschärfte Nahostkonflikt. ADAC-Sprecherin Katrin van Randenburg warf den Mineralölkonzernen zudem vor, die weltweiten Krisen für überhöhte Preise und höhere Gewinne auszunutzen. In den USA hat ein Prozess gegen den Meta-Konzern begonnen, in dem es um Suchtgefahren für Kinder und Jugendliche geht. Mehrere US-Bundesstaaten werfen dem Unternehmen vor, minderjährige Nutzer von Facebook und Instagram bewusst abhängig und damit psychisch krank zu machen. Im Eröffnungsplädoyer erklärte die kalifornische Vize-Generalstaatsanwältschaft Megan O'Neill, Meta habe gezielt die Funktionsweise junger Gehirne ausgenutzt. Die Kläger fordern ein Verbot von Funktionen wie dem Endlos-Scrollen und eine Milliardenstrafe. Der Meta-Konzern weist die Vorwürfe zurück. Das KI-Unternehmen OpenAI verlangsamt die Entwicklung seiner Modelle für künstliche Intelligenz. Wie der US-Anbieter mitteilte, werden auch die Forschungs- und Trainingssysteme überarbeitet. Grund ist ein Vorfall im vergangenen Monat. Dabei geriet ein sogenannter KI-Agent bei einem Test außer Kontrolle. Er drang unbemerkt in das Computersystem eines anderen Unternehmens ein. Experten für Cybersicherheit warnen vor den Folgen etwa für unzureichend geschützte Bereiche wie Gesundheit und Energieversorgung. Angesichts des großen Stellenabbaus in der Industrie hat der Ökonom Enzo Weber die Unternehmen aufgefordert, in neue Technologien zu investieren. Der Wirtschaftswissenschaftler vom Institut für Arbeitsmarkt- und Berufsforschung sagte dem MDR, etabliertes wie der Verbrennungsmotor gerate unter Druck. Deshalb müssten die Firmen die Chancen ergreifen und in Bereiche wie E-Mobilität oder Speichertechnologie investieren. Dort könne man neue Stellen schaffen. Das passiere aber derzeit kaum. Das waren die Nachrichten.
2: Das Wetter. Heute im Süden zum Teil heiter, sonst wechselnd bis stark bewölkt und gebietsweise Schauer. Die Höchstwerte liegen bei 20 bis 24 Grad. Morgen am Donnerstag abziehende Schauer und zunehmend mehr Sonne. Es werden maximal 26 Grad. Am Freitag Sonne und Wolken, am Abend örtlich Schauer oder Gewitter und es wird sommerlich warm.
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1: Heute mit Dr. Johann Schneider aus Halle.
2: Erster sein zu wollen, wird uns meist schon von klein auf antrainiert. Wenn du anders bist als andere, dann doch bitte nur, indem du besser bist, schneller, erfolgreicher oder eben erster. Einfach nur anders sein geht gar nicht. Wer anders ist, gilt damit auch schlechter, hat eben Defizit oder passt einfach nicht richtig rein. So werden aus anderen die Letzten, die, die nicht dazu gehören, die, bei denen man nur sieht, was sie nicht so gut können wie die anderen, die Störenden, die man am liebsten nicht sehen und nicht dabei haben möchte und deshalb nichts mit zu reden haben, die am Rand, die Unsichtbaren, die keine Maßstäbe setzen und die keine Ansprüche stellen können. Jesus kehrt in seiner Lehre diese Logik um. Die Letzten werden die Ersten und die Ersten werden die Letzten sein. Er geht gerade zu den Außenseitern, den Ausgegrenzten und den zu spät gekommenen und stellt sie denen gleich, die sich für das Maß aller Dinge halten. Damit rückt er die Maßstäbe zurecht, die in der Logik von Ersten und Letzten besser und schlechter gesetzt werden. Von Gott geliebt werden die ganz unterschiedlichen Menschen mit ihren unterschiedlichen Zugangsvoraussetzungen gleichermaßen. Gerade die Leistungsorientierten könnten aber lernen, mit Unterschieden und Schwächen bei sich und den anderen gelassener umzugehen. Denn auch für sie gilt ja, dass Gott sich vor allem den Letzten zuwendet. Johann Schneider, evangelischer Regionalbischof aus Halle.
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1: Um 7 Uhr mit Mirko Jugelt. Bundesjustizministerin Stefanie Hubig will das Mietrecht ändern, um Wohnungsmieter besser vor Hitze zu schützen. Das erklärte die SPD-Politikerin in der Rheinischen Post. Sie schlug vor, den Einbau von Klimaanlagen oder Sonnenblenden gesetzlich zu erleichtern. Bislang haben Mieter keinen Anspruch auf solche baulichen Veränderungen und benötigen das Einverständnis des Vermieters. Hubig fordert für die Zukunft klare und praktikable Regelungen für beide Seiten. Der ADAC hat den Mineralölkonzernen erneut vorgeworfen, Krisen für überhöhte Spritpreise auszunutzen. Sprecherin Katrin van Randenburg sagte dem MDR, die Konzerne machten ordentlich Kasse. Laut Markttransparenzstelle für Kraftstoffe kostete ein Liter Super gestern im bundesweiten Schnitt 2,20 Euro. Das waren 4 Cent mehr als vor einer Woche. Der Liter Diesel lag bei 2,23 Euro. Der Sprecher des Wirtschaftsverbandes Fuels und Energie, Alexander von Gersdorf, machte hingegen den Nahostkonflikt für den Preisanstieg verantwortlich. In den USA hat ein Prozess gegen den Meta-Konzern begonnen, in dem es um Suchtgefahren für Kinder und Jugendliche geht. Mehrere US-Bundesstaaten werfen dem Unternehmen vor, minderjährige Nutzer von Facebook und Instagram bewusst abhängig und damit psychisch krank zu machen. Im Eröffnungsplädoyer erklärte die kalifornische Vize-Generalstaatsanwältin Megan O'Neill, Meta habe gezielt die Funktionsweise junger Gehirne ausgenutzt. Die Kläger fordern ein Verbot von Funktionen wie dem Endlos-Scrollen und eine Milliardenstrafe. Der Meta-Konzern weist die Vorwürfe zurück. Zum Welttag der humanitären Hilfe beklagen Organisationen in Deutschland mangelnde Unterstützung. Der Dachverband Venro erklärte, die Zahl der weltweiten Krisen steige, gleichzeitig stehe immer weniger Geld zur Verfügung. Außerdem werde die Arbeit in Kriegs- und Konfliktgebieten immer schwieriger. Nach Angaben einer internationalen Sicherheitsdatenbank kamen im vergangenen Jahr weltweit rund 350 Helferinnen und Helfer ums Leben. Das KI-Unternehmen OpenAI verlangsamt die Entwicklung seiner Modelle für künstliche Intelligenz. Wie der US-Anbieter mitteilte, werden auch die Forschungs- und Trainingssysteme überarbeitet. Grund ist ein Vorfall im vergangenen Monat. Dabei geriet ein sogenannter KI-Agent bei einem Test außer Kontrolle. Er drang unbemerkt in das Computersystem eines anderen Unternehmens ein. Experten für Cybersicherheit warnen vor den Folgen, etwa für unzureichend geschützte Bereiche wie Gesundheit oder Energieversorgung. Das waren die Nachrichten.
2: Und jetzt der Wetterbericht für die MDR-Schlagerwelt. Heute vor allem über Thüringen und Sachsen Auflockerungen mit Sonne, sonst viele Wolken von Westen her, vor allem in Sachsen-Anhalt und im Norden von Thüringen und Sachsen, teilweise schauerartiger Regen. Die Höchstwerte 20 bis 24, in den Bergen 19 bis 22 Grad. Morgen heiter bis wolkig, vor allem im Nordwesten erneut einzelne Schauer. Die Höchstwerte 22 bis 27 Grad.
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2: Ja, und hier habe ich Christina Bach für Sie. Einen schönen Mittwochmorgen.

0: Na, das ist doch so ein richtiger Partykracher, ein Partyklassiker. Bert Beel war das hier in Ihrer MDR-Schlagerwelt. Und ich wünsche Ihnen einen schönen guten Morgen. Kommen Sie ganz entspannt in diesem Mittwoch, den 19. August. Erstmal der Blick aufs Kalenderblatt. Namenstag haben heute Caritas, Julius, Bertolf, Johannes, Sebald, Siegbert und Rheinlinde. Und das war die Rheinlinde von Zürich. Sie lebte bis 958, war eine große Wohltäterin. Sie förderte durch ihre Unterstützung Kirchen und Klöster. Die Jahrestage für den 19. August sind: heute ist der Softeistag, na, das passt auch zu den Temperaturen, die wir heute wieder erwarten. Dann Tag der Kühlwasserhygiene. Heute ist dann auch Internationaler Tag der Haarschleife, dann Internationaler Tag der Orang-Utans, dann der Weltfototag, Tag der Kartoffel. Heute ist auch noch Internationaler Tag der Luftfahrt und heute ist Tag des scharfen Essens. Und wie habe ich mal auf einem T-Shirt gelesen, das Essen ist erst dann scharf genug, wenn die Tränen von allein laufen.
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Ja, wenn du gehst, stürzt nicht der Himmel ein. Auch so wunderschöner Klassiker. Das war Christian Franke hier in Ihrer MDR Schlagerwelt und ich wünsche Ihnen einen schönen Mittwochmorgen, heute bis 12 Uhr. Da haben Sie die Chance, noch abzustimmen für unsere ARD Schlager-Hitparade. Klicken Sie sich einfach mal auf unsere Internetseite ardschlagerwelt.de, dann ganz unten bei Harry Bla einfach anklicken und dann können Sie über den Link Ihre Wertung abgeben für die Neuvorschläge und natürlich auch für die Hitliste. Leider 3 Interpreten können nicht wiedergewählt werden, weil 7 Wochen dabei. Zum einen Kerstin Ott mit 1000 Mal Nein, dann Claudia Jung mit Die Liebe meines Lebens für immer du und die Rothensteiner. Die waren auch 7 Wochen dabei. Hit Nummer 1 und genau diese Nummer 1 habe ich jetzt für Sie. Die Rothensteiner mit Ciao, Ciao, Amore.

0: ab nächstem Jahr die Noten stärker berücksichtigt werden, die während des Schuljahres gesammelt wurden. Die Zeugnisnote ergebe sich dann je zu 50% aus diesen Noten und dem Ergebnis der Leistungsfeststellung. Eine einzelne misslungene Prüfung führt damit nicht mehr automatisch zum Wiederholen der 10. Klasse. In Sachsen-Anhalt werden immer mehr Menschen wegen Essstörungen behandelt. Im vergangenen Jahr gab es bei rund 10.600 Menschen eine gesicherte Diagnose, 9% mehr als 2024. Besonders betroffen sind junge Menschen. Mehr als die Hälfte der Betroffenen waren höchstens 30 Jahre alt. Frauen trifft es deutlich häufiger als Männer. Die Zahlen stammen aus den ambulanten Abrechnungen der Kassenärztlichen Vereinigung und betreffen gesetzlich Versicherte. Deshalb ist die Statistik nicht ganz vollständig. Außerdem dürfte die Dunkelziffer noch deutlich höher sein.
1: Der Wetterbericht für die MDR Schlagerwelt. Heute vor allem über Thüringen und Sachsen Auflockerungen mit Sonne, sonst viele Wolken von Westen her, vor allem in Sachsen-Anhalt und im Norden von Thüringen und Sachsen teilweise schauerartiger Regen. Die Höchstwerte 20 bis 24, in den Bergen 19 bis 22 Grad. Morgen heiter bis wolkig, vor allem im Nordwesten erneut einzelne Schauer, maximal 22 bis 27 Grad.
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1: Ja, und hier kommt Mary Rose. Einen schönen Mittwochmorgen.

0: Das war Mike Bauhaus mit seiner erfolgreichen Coverversion von Es fährt ein Zug nach nirgendwo. Und wir machen jetzt einen Sprung nach Washington.
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0: Die US-Regierung erhöht mit Sanktionen den Druck auf den Internationalen Strafgerichtshof in Den Haag. Diesmal richtet er sich gegen die Präsidentin. Hintergrund ist ein Kompetenzstreit. Für die MDR-Schlagerwelt aus Washington, Anne Schneider.
2: Außenminister Marco Rubio hat Sanktionen gegen die Präsidentin des Gerichts, die japanische Richterin Tomoko Akane und den leitenden Ankläger Abdoulaye Sai aus Senegal angekündigt. Die Trump-Regierung wirft dem Gericht vor, Ermittlungen und Strafverfahren gegen Personen aus Staaten zu betreiben, die die Zuständigkeit des Strafgerichtshofs nicht anerkennen. Dazu gehört auch der Haftbefehl gegen den israelischen Ministerpräsidenten Benjamin Netanyahu, dem Kriegsverbrechen im Gazastreifen vorgeworfen werden. Die Sanktionen frieren mögliche Vermögenswerte in den USA ein und schließen die Betroffenen weitgehend vom amerikanischen Finanzsystem aus. Das bedeutet unter anderem, dass internationale Finanzdienstleister wie Visa oder Mastercard die Zusammenarbeit aufkündigen könnten. Sie prüfen Sanktionslisten regelmäßig und vermeiden in der Regel Geschäfte mit sanktionierten Personen. Washington kündigte außerdem an, den Druck auf den Strafgerichtshof weiter zu erhöhen und andere Staaten zum Austritt aus der Institution zu bewegen. Der Internationale Strafgerichtshof verfolgt seit 2002 Kriegsverbrechen, Völkermord und Verbrechen gegen die Menschlichkeit. Die USA gehören dem Gericht nicht an. Der Internationale Strafgerichtshof reagiert scharf und erklärte, die Sanktionen gefährdeten die Rechtsstaatlichkeit und die internationale Rechtsordnung. Bereits zuvor hatten die USA mehrere Richter und Ankläger des Gerichts mit Strafmaßnahmen belegt.

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1: Um 8 Uhr mit Mirko Jugelt. Bundesjustizministerin Stefanie Hubig will das Mietrecht ändern, um Wohnungsmieter besser vor Hitze zu schützen. Das erklärte die SPD-Politikerin in der Rheinischen Post. Sie schlug vor, den Einbau von Klimaanlagen oder Sonnenblenden gesetzlich zu erleichtern. Bislang haben Mieter keinen Anspruch auf solche baulichen Veränderungen und benötigen das Einverständnis des Vermieters. Hubig fordert für die Zukunft klare und praktikable Regelungen für beide Seiten. Der ADAC hat den Mineralölkonzernen erneut vorgeworfen, Krisen für überhöhte Spritpreise auszunutzen. Sprecherin Katrin van Randenburg sagte dem MDR, die Konzerne machten ordentlich Kasse. Laut Markttransparenzstelle für Kraftstoffe kostete ein Liter Super gestern im bundesweiten Schnitt 2,20 Euro. Das waren 4 Cent mehr als vor einer Woche. Der Liter Diesel lag bei 2,23 Euro. Der Sprecher des Wirtschaftsverbandes Fuels und Energie, Alexander von Gersdorf, machte hingegen den Nahostkonflikt für den Preisanstieg verantwortlich. Das Institut für Arbeitsmarkt- und Berufsforschung fordert mehr Unternehmermut. Der Ökonom Enzo Weber sagte dem MDR, angesichts des großen Stellenabbaus in der Industrie müssten Firmen mehr in neue Technologien investieren. In den Bereichen E-Mobilität oder Speichertechnik gäbe es große Chancen, neue Jobs zu schaffen. Etablierte Branchen wie der Verbrennungsmotor stünden hingegen unter Druck. Nach Angaben der Bundesagentur für Arbeit sind innerhalb eines Jahres bundesweit fast 175.000 Industriearbeitsplätze weggefallen. In den USA hat ein Prozess gegen den Meta-Konzern begonnen, in dem es um Suchtgefahren für Kinder und Jugendliche geht. Mehrere US-Bundesstaaten werfen dem Unternehmen vor, minderjährige Nutzer von Facebook und Instagram bewusst abhängig und damit psychisch krank zu machen. Im Eröffnungsplädoyer erklärte die kalifornische Vizegeneralstaatsanwältin Megan O'Neill, Meta habe gezielt die Funktionsweise junger Gehirne ausgenutzt. Die Kläger fordern ein Verbot von Funktionen wie dem Endlos-Scrollen und eine Milliardenstrafe. Der Meta-Konzern weist die Vorwürfe zurück. Zum Welttag der humanitären Hilfe beklagen Organisationen in Deutschland mangelnde Unterstützung. Der Dachverband Venro erklärte, die Zahl der weltweiten Krisen steige, gleichzeitig stehe immer weniger Geld zur Verfügung. Außerdem werde die Arbeit in Kriegs- und Konfliktgebieten immer schwieriger. Nach Angaben einer internationalen Sicherheitsdatenbank kamen im vergangenen Jahr weltweit rund 350 Helferinnen und Helfer ums Leben. Das waren die Nachrichten.
2: Und jetzt der Wetterbericht für die MDR-Schlagerwelt. Heute vor allem über Thüringen und Sachsen Auflockerungen mit Sonne, sonst viele Wolken von Westen her, vor allem in Sachsen-Anhalt, im Norden von Thüringen und Sachsen, teilweise schauerartiger Regen, die Höchstwerte 20 bis 24, in den Bergen 19 bis 22 Grad. Morgen heiter bis wolkig, vor allem im Nordwesten erneut einzelne Schauer, maximal 22 bis 27 Grad.
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2: Einen schönen Mittwochmorgen wünsche ich Ihnen und hier kommt das Lied zum

Ja, der Wolle war das mit Wahnsinn und Wahnsinn ja derzeit auch das Wetter bei uns im Schlagerland. Nach Sonnencreme und Badekleidung ist nun der Regenschirm angesagt. Mehr zum Wetter für die nächsten Tage dann auch gleich aus unserem Wetterstudio. Hier habe ich die Schwestern Anita und Alexandra und die haben ja den Sonnenschein im Blut. Hier sind die Geschwister Hoffmann.

0: 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Das war Nana Mouskouri mit einem ihrer großen Erfolge hier in der MDR-Schlagerwelt. Ich wünsche Ihnen einen schönen guten Morgen. Auch Josephine Bechler in unserem Wetterstudio. Schönen guten Morgen. Josephine, gestern haben wir ja allen empfohlen, den Regenschirm mitzunehmen. Den sollte man heute auch nicht vergessen. Und dazu ist es frisch, ne?
1: Also wir haben gerade noch 15 Grad zum Beispiel in Meining und 18 Grad in Dresden-Neustadt. Das sind ja jetzt gar nicht mal so unterschiedliche Werte wie im Vergleich zu gestern tagsüber. Heute tagsüber werden wir sogar noch ein Stück höher steigen auf 21 bis örtlich sogar 24 Grad. Und dazu gibt es aber ähnliches Wetter wie gestern. Also wir haben immer noch Tiefdruckeinfluss. Da hätten wir zum Beispiel vor allem in Sachsen-Anhalt und im Norden Thürings sowie im Norden Sachsens heute schauerartigen Regen. Der zieht von Westen her hinein, wird uns also auch ein bisschen begleiten. Gegen Abend wird es aber von Westen her wieder trockener. Weiter südlich sind nur ein paar Schauer unterwegs, können aber dann auch vor allem zum Abend auch örtlich kräftige Gewitter werden. Also das ist da ein bisschen unbeständiger. Die Sonne hat es heute insgesamt ein bisschen schwerer. Also meistens sind die Wolken recht dicht, aber weiter südlich, also vor allem in Teilen Thürings, im Süden Sachsen-Anhalts oder in Sachsen, kann es auch mal Auflockerungen mit Sonne geben.
0: Bleibt das jetzt so oder wird es wieder wärmer?
1: Ja, wenn es dann heute durch ist und auch in der kommenden Nacht. In der kommenden Nacht liegt ja noch mal ein Tiefausläufer über uns, eine Luftmassengrenze. Die wird auch noch mal teilweise kräftigen Regen, auch gewittrig verstärkten Regen mit sich bringen. Das betrifft vor allem Thüringen, den Süden Sachsen-Anhalts und Sachsen. Der Nordosten ist schon trocken und tagsüber setzt sich dann eigentlich richtig gut die Sonne durch. Nur vereinzelt sind da noch im Nordosten Schauer unterwegs und die Temperatur wird morgen sogar schon in den sommerlich warmen Bereich steigen. Da sind wir bei 22 bis örtlich 27 Grad.
0: Danke, Josephine Bechler in unserem Wetterstudio.
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1: Mit Barbara Meesmann, guten Morgen. Für Familien in Sachsen gelten ab heute günstigere Konditionen bei der Finanzierung von Bauvorhaben. Wie das Infrastrukturministerium mitteilte, sinken im Förderprogramm Familienwohnen die Zinssätze um 0,5 Prozentpunkte. Familien, die Wohneigentum bauen oder kaufen wollen, bekommen künftig Förderdarlehen für maximal 2,65 Prozent Zinsen. Je nach Familieneinkommen oder Anzahl der Kinder fallen die Zinssätze laut Ministerium auch noch geringer aus. Thüringer Zehntklässler können künftig trotz verpatzter Prüfung versetzt werden. Das Bildungsministerium lockert die Regeln für die besondere Leistungsfeststellung, kurz BLF. Laut Ministerium sollen ab nächstem Jahr die Noten stärker berücksichtigt werden, die während des Schuljahres gesammelt wurden. Die Zeugnisnote ergebe sich dann je zu 50% aus diesen Noten und dem Ergebnis der Leistungsfeststellung.

0: 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Heute vor allem über Thüringen und Sachsen Auflockerungen mit Sonne, sonst viele Wolken von Westen her, vor allem in Sachsen-Anhalt und im Norden von Thüringen und Sachsen, teilweise schauerartiger Regen, die Höchstwerte 20 bis 24, in den Bergen 19 bis 22 Grad. Morgen heiter bis wolkig, vor allem im Nordwesten erneut einzelne Schauer, die Höchstwerte 22 bis 27 Grad.
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0: So, und bei uns geht's jetzt ums Küssen. Mit so einem Küsschen kann ja viel ausgelöst werden, ne?

0: Henry Valentino war das und ich hab dein Knie gesehen. Ja, das Knistern von Schellackplatten, das hatte schon was, ne? Aber man konnte sie eben nur zu Hause hören. Ja, Schellackplatten und Musikkassetten, das war sowas aus dem letzten Jahrhundert. 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
1: Um 9 Uhr mit Mirko Jugelt. Bundesjustizministerin Stefanie Hubig will das Mietrecht ändern, um Wohnungsmieter besser vor Hitze zu schützen. Das erklärte die SPD-Politikerin in der Rheinischen Post. Sie schlug vor, den Einbau von Klimaanlagen oder Sonnenblenden gesetzlich zu erleichtern. Bislang haben Mieter keinen Anspruch auf solche baulichen Veränderungen und benötigen das Einverständnis des Vermieters. Hubig fordert für die Zukunft klare und praktikable Regelungen für beide Seiten. Thüringens Umweltminister Thilo Kummer schließt wegen des andauernden unterirdischen Schwelbrandes bei Meuselwitz auch Evakuierungen nicht aus. Kummer sagte dem MDR, sollten die Rauchgase nachweislich gesundheitliche Probleme verursachen, müssten Anwohner die Gegend möglicherweise zeitweise verlassen. Für Menschen mit Vorerkrankungen veranlasste die Bergbauverwaltungsgesellschaft LMBV bereits erste Evakuierungen. Seit Ende Juni brennt auf dem stillgelegten Bergbaugelände nahe der Landesgrenze zu Sachsen und Sachsen-Anhalt ein unterirdischer Kohlenstaub. Die Löscharbeiten dauern an. Der ADAC hat den Mineralölkonzernen erneut vorgeworfen, Krisen für überhöhte Spritpreise auszunutzen. Sprecherin Katrin van Randenburg sagte dem MDR, die Konzerne machten ordentlich Kasse. Laut Markttransparenzstelle für Kraftstoffe kostete ein Liter Super gestern im bundesweiten Schnitt 2,20 Euro. Das waren 4 Cent mehr als vor einer Woche. Der Liter Diesel lag bei 2,23 Euro. Der Sprecher des Wirtschaftsverbandes Fuels und Energie, Alexander van Gersdorf, machte hingegen den Nahostkonflikt für den Preisanstieg verantwortlich. Das Institut für Arbeitsmarkt- und Berufsforschung fordert mehr Unternehmermut. Der Ökonom Enzo Weber sagte dem MDR, angesichts des großen Stellenabbaus in der Industrie müssten Firmen mehr in neue Technologien investieren. In den Bereichen E-Mobilität oder Speichertechnik gäbe es große Chancen, neue Jobs zu schaffen. Etablierte Branchen wie der Verbrennungsmotor stünden hingegen unter Druck. Nach Angaben der Bundesagentur für Arbeit sind innerhalb eines Jahres bundesweit fast 175.000 Industriearbeitsplätze weggefallen. Zum Welttag der humanitären Hilfe beklagen Organisationen in Deutschland mangelnde Unterstützung. Der Dachverband WENRO erklärte, die Zahl der weltweiten Krisen steige, gleichzeitig stehe immer weniger Geld zur Verfügung. Außerdem werde die Arbeit in Kriegs- und Konfliktgebieten immer schwieriger. Nach Angaben einer internationalen Sicherheitsdatenbank kamen im vergangenen Jahr weltweit rund 350 Helferinnen und Helfer ums Leben. Das waren die Nachrichten.
2: Der Wetterbericht für die MDR Schlagerwelt. Heute vor allem über Thüringen und Sachsen Auflockerungen mit Sonne, sonst viele Wolken, von Westen her vor allem in Sachsen-Anhalt und im Norden von Thüringen und Sachsen teilweise schauerartiger Regen. Die Höchstwerte 20 bis 24, in den Bergen 19 bis 22 Grad. Morgen heiter bis wolkig, vor allem im Nordwesten erneut einzelne Schauer, maximal 22 bis 27 Grad.
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2: Und ich habe jetzt einen echten Klassiker für Sie. Die sind ja bei uns zu Hause. Hier sind Hoffmann und Hoffmann, ein Engel unterm Dach.

0: Keep on Smiling. James Lloyd war das hier in ihrer MDR Schlagerwelt mit dem Motto-Lied zum Tag. Keep on Smiling, bitte lächeln. Und viele lächeln ja, weil es ist wieder endlich frisch im Schlagerland. Zum Glück werden viele sagen, denn die Hitze war ja nicht mehr zu ertragen. Nun kommen ja ganz normale Temperaturen auf uns zu, aber es gibt auch echte Sonnenanbeter, Anbeterinnen. Die Österreicherin Petra Frey gehört dazu.
1: Ich bin ein totaler Sommermensch, da bin ich bei mir im Tirol eigentlich total falsch geboren, weil bei uns dauert der Sommer irgendwie 2 Monate, dann ist Schluss. Und ich bin eine totale Sonnenanbeterin. Ich könnte den ganzen Tag in der Sonne liegen und irgendwie einschmieren, rumliegen, braun werden, das liebe ich.
0: Und hier habe ich sie, Petra Frey, mit ihrer Single Für immer da.

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1: Heute mit Dr. Johann Schneider aus Halle.
2: Erster sein zu wollen, wird uns meist schon von klein auf antrainiert. Wenn du anders bist als andere, dann doch bitte nur, indem du besser bist, schneller, erfolgreicher oder eben erster. Einfach nur anders sein geht gar nicht. Wer anders ist, gilt damit auch schlechter, hat eben Defizit oder passt einfach nicht richtig rein. So werden aus anderen die Letzten, die, die nicht dazugehören, die, bei denen man nur sieht, was sie nicht so gut können wie die anderen, die Störenden, die man am liebsten nicht sehen und nicht dabei haben möchte und deshalb nichts mit zu reden haben, die am Rand, die Unsichtbaren, die keine Maßstäbe setzen und die keine Ansprüche stellen können. Jesus kehrt in seiner Lehre diese Logik um. Die Letzten werden die Ersten und die Ersten werden die Letzten sein. Er geht gerade zu den Außenseitern, den Ausgegrenzten und den zu spät gekommenen und stellt sie denen gleich, die sich für das Maß aller Dinge halten. Damit rückt er die Maßstäbe zurecht, die in der Logik von Ersten und Letzten besser und schlechter gesetzt werden. Von Gott geliebt werden die ganz unterschiedlichen Menschen mit ihren unterschiedlichen Zugangsvoraussetzungen gleichermaßen. Gerade die Leistungsorientierten könnten aber lernen, mit Unterschieden und Schwächen bei sich und den anderen gelassener umzugehen. Denn auch für sie gilt ja, dass Gott sich vor allem den Letzten zuwendet. Johann Schneider, evangelischer Regionalbischof aus Halle.
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1: Mit Frank Thomas. In Kochstedt in Sachsen-Anhalt ist ein Forschungszentrum zur Drohnenabwehr eröffnet worden. Bundesinnenminister Dobrindt bezeichnete das Zentrum als zentralen Baustein gegen hybride Bedrohungen. Er verwies auch auf den versuchten Drohnenanschlag auf den Flughafen Leipzig-Halle. Forschungsministerin Dorothee Bär sagte, Deutschland sei in der Grundlagenforschung bereits herausragend, müsse aber in der Anwendung schneller werden. Die Federführung hat das Deutsche Zentrum für Luft- und Raumfahrt. Es betreibt auf dem Flughafen Kochstedt bei Magdeburg bereits das nationale Erprobungszentrum für unbemannte Drohnen. Die Thüringer Linke hat die Brombeer-Koalition aufgefordert, ihren internen Streit beizulegen. Fraktionschef Christian Schaft sagte dem MDR, CDU, SPD und BSW seien zu sehr mit sich selbst beschäftigt, sie sollten das Schmierentheater beenden. Die Brombeer-Koalition steht unter Druck, weil zwei BSW-Abgeordnete Ministerpräsident Mario Vogt nicht mehr unterstützen wollen. Das BSW will dennoch am Bündnis festhalten und offene Fragen bei einem Landesparteitag am Wochenende klären. In Dresden fahren die Elbfähren dank des Regens wieder, das teilten die Dresdner Verkehrsbetriebe mit. Der Pegelstand hatte zuvor 80 Zentimeter erreicht. Weiter flussabwärts ist der Wasserstand der Elbe hingegen gesunken. An der Strombrücke in Magdeburg wurden gestern 34 Zentimeter gemessen. In Barby nähert sich der Pegelstand dem einstelligen Bereich. Soweit die Meldungen. 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
2: Und jetzt der Wetterbericht für die MDR-Schlagerwelt. Heute vor allem über Thüringen und Sachsen Auflockerungen mit Sonne, sonst viele Wolken von Westen her, vor allem in Sachsen-Anhalt, im Norden von Thüringen und Sachsen, teilweise schauerartiger Regen, die Höchstwerte 20 bis 24, in den Bergen 19 bis 22 Grad. Morgen heiter bis wolkig, vor allem im Nordwesten erneut einzelne Schauer, maximal 22 bis 27 Grad.

0: Der Costa war das. Costa Cordalis in der MDR Schlagerwelt und Tanz mit mir. Und ein Freudentänzchen hat vielleicht auch der Paul hingelegt.
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0: Paul Fuchs in Annaberg-Buchholz. Er hat eine tolle Karriere gemacht, vom Minijobber zum Chef seines eigenen Supermarkts. Mit gerade mal 29 Jahren hat er seinen neuen Edeka-Markt eröffnet. Auf dem Weg dorthin braucht er allerdings starke Nerven. Denn beim Bau des Supermarkts gab es unerwartete Überraschungen. Doreen Mendel mit der ganzen Geschichte.
2: Inhaber Paul Fuchs ist mit 29 Jahren der jüngste selbstständige Edeka-Kaufmann in der Region. Dabei hat alles ganz klein angefangen mit einem Minijob neben dem Abi. Jetzt hat er rund 50 Mitarbeiter und viele Entscheidungen zu treffen.
3: Wir mussten uns entscheiden, wie stellen wir die Regale hin, was stellen wir in die Regale rein, dann wie gesagt, die Mitarbeiter einstellen, das ist natürlich auch ein Riesenthema gewesen.
2: Einer der ersten Kunden an Kasse 1 ist Oberbürgermeister Rolf Schmidt, der sich offenbar schon mal für die Mittagspause eingedeckt hat.
4: Mittagsportion Sushi.
2: Den Mut des jungen Marktchefs findet auch der Oberbürgermeister beeindruckend.
4: Also ich habe ihn kennengelernt und ich muss einen Hut ziehen für den Mut, den er hat. Es ist ja nicht so, dass man da einfach eine Stelle bekommt, sondern das hat mit persönlicher Verantwortung zu tun, mit Investitionen, mit Kredit. Also Hut ab. Auf mich macht er einen sehr guten Eindruck und will was erreichen. Und das fehlt uns manchmal in dieser Gesellschaft. Ich glaube, dass einer da zieht.
2: Für den Schritt in die Selbstständigkeit hat Paul Fuchs einen Kredit von mehr als 1 Million Euro aufgenommen. Edeka stellt Gebäude und Teile der Ausstattung, die Verantwortung für den Markt aber trägt der 29-Jährige selbst. Dabei setzt er stark auf die Region, viele Mitarbeiter kommen aus dem Erzgebirge und auch beim Sortiment stehen regionale Produkte im Fokus. Die größte Überraschung kam allerdings beim Bau, denn unter dem Gelände wurde ein bis dahin unbekannter Bergbaustollen entdeckt. Damit musste erst geprüft werden, ob überhaupt weitergebaut werden kann, sagt Paul Fuchs.
3: Ja, da waren wir schon erstmal geknickt gewesen, ne? Das ist ja ganz klar. Also ich saß mit meiner Frau im Auto, das weiß ich noch, habe ich den Anruf gekriegt und dann habe ich mir das erstmal alles stoisch angehört und habe gerade zu meiner Frau dann so gesagt, naja, das mit der Baustelle, das verschiebt sich jetzt erstmal auf unbestimmte Zeit. Das muss man also schon erstmal verdauen, aber unterm Strich haben wir es ja wirklich alles schnell gelöst. Alle Beteiligten haben da ihr Bestes getan und ja, deswegen stehen wir ja trotzdem heute schon hier.
2: Und nach all den turbulenten Monaten und der langen Zeit der Verzögerung sollte es für Paul Fuchs jetzt langsam ein bisschen geregelter zugehen.
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1: Um 10 Uhr mit Mirko Jugelt. Thüringens Umweltminister Thilo Kummer schließt wegen des andauernden unterirdischen Schwelbrandes bei Meuselwitz auch Evakuierungen nicht aus. Kummer sagte dem MDR, sollten die Rauchgase nachweislich gesundheitliche Probleme verursachen, müssten Anwohner die Gegend möglicherweise zeitweise verlassen. Für Menschen mit Vorerkrankungen veranlasste die Bergbauverwaltungsgesellschaft LMBV bereits erste Evakuierungen. Seit Ende Juni brennt auf dem stillgelegten Bergbaugelände nahe der Landesgrenzen zu Sachsen und Sachsen-Anhalt unterirdischer Kohlenstaub. Die Löscharbeiten dauern an. Bundesbauministerin Verena Huberts sieht in strengeren Hitzeschutzvorgaben keine Bremse für den Wohnungsbau. Die SPD-Politikerin sagte im ZDF, guter Hitzeschutz sei eine Frage der Planung. Ihrer Ansicht nach steigen die Baukosten kaum, wenn mehr Bäume angepflanzt und schattigere Plätze geschaffen werden. Teuer werde erst das spätere Nachrüsten. Huberts warb außerdem dafür, den Klimaschutz als Gemeinschaftsaufgabe im Grundgesetz zu verankern. Das Institut für Arbeitsmarkt- und Berufsforschung fordert mehr Unternehmermut. Der Ökonom Enzo Weber sagte dem MDR, angesichts des großen Stellenabbaus in der Industrie müssten Firmen mehr in neue Technologien investieren. In den Bereichen E-Mobilität oder Speichertechnik gäbe es große Chancen, neue Jobs zu schaffen. Etablierte Branchen wie der Verbrennungsmotor stünden hingegen unter Druck. Nach Angaben der Bundesagentur für Arbeit sind innerhalb eines Jahres bundesweit fast 175.000 Industriearbeitsplätze weggefallen. Der entlassene ukrainische Verteidigungsminister Mykhailo Fedorow fordert Neuwahlen noch während des Krieges. Der 35-Jährige sagte, die Nation befinde sich in einer Regierungskrise und die Korruption müsse enden. Fedorow gilt als erster hochrangiger Politiker in der Ukraine, der öffentlich Neuwahlen fordert. Bislang verbietet das Gesetz Wahlen in Kriegszeiten. Präsident Volodymyr Zelensky hatte Fedorow im vergangenen Monat als Verteidigungsminister entlassen und damit landesweit Proteste ausgelöst. Hautärzte warnen auch zum Sommerende vor UV-Strahlung. Der Dermatologie-Experte von der Universitätsmedizin Rostock, Stefan Emmert, sagte dem MDR, schon bei einem UV-Index von 3 bis 4 könnten helle Hauttypen Sonnenbrand bekommen. Wer das riskiere, erhöhe langfristig sein Hautkrebsrisiko. Emmert rät deshalb, die Mittagssonne zu meiden, schützende Kleidung zu tragen und unbedeckte Haut mit Sonnencreme zu schützen. Eigene Bräune reiche als Schutz nicht aus. Das waren die Nachrichten.
2: Und jetzt der Wetterbericht für die MDR Schlagerwelt. Heute vor allem über Thüringen und Sachsen Auflockerungen mit Sonne, sonst viele Wolken von Westen her, vor allem in Sachsen-Anhalt und im Norden von Thüringen und Sachsen, teilweise schauerartiger Regen, die Höchstwerte 20 bis 24, in den Bergen 19 bis 22 Grad. Morgen heiter bis wolkig, vor allem im Nordwesten erneut einzelne Schauer, die Höchstwerte 22 bis 27 Grad.
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2: Und ich habe jetzt Helene Fischer für Sie. Einen schönen Mittwochvormittag wünsche ich.

0: Ich glaube an die Zärtlichkeit. Das war Gigi Anderson hier in ihrer MDR Schlagerwelt. Und da habe ich jetzt eine echte Ulknudel für Sie. Einen grandiosen Entertainer, Jürgen von der Lippe. Im September kommt er ja ins Schlagerland. Coswig, Dresden, Bautzen, Riesa, Falkensee, dann Bernburg, Wolfen, Leuna und so weiter. Und er hat mir mal erzählt, wenn er unterwegs ist, dann sitzt er nicht nur aktiv auf der Bühne, sondern...
1: Ich mache auch auf Tournee und auch wenn ich nicht auf Tournee bin, ich mache Sport. Sagen Sie jetzt nicht, wieso sieht man das nicht? Dann würde meine Standardantwort lauten, wenn ich keinen Sport machen würde, das würden Sie sehen.
0: Aber er hat auch ganz, ganz viele Sportgeräte zu Hause, zum Beispiel.
1: Ich habe einen kompletten Kraftraum in meiner Wohnung mit Sandsack, mit Laufband, mit Crosstrainer, mit Rudergerät, mit Kraftturm. Ich spiele auf Tour mit meinem Tourleiter Tennis, das ist natürlich noch viel schöner.
0: Ja, und noch viel schöner ist es, wenn er sich als Gartenfreund präsentiert. Hören Sie mal.

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Das war die goldene Stimme aus Prag. Das war Karel Gott hier in ihrer MDR-Schlagerwelt am Mittwochvormittag. Und da gibt es jetzt Musik aus dem neuen Album der Calimeros. Das Album heißt Portofino. Und das Album verbindet ja den unverwechselbaren Calimeros-Sound mit einer Atmosphäre von Sonne, Freiheit und romantischen Träumen. Und da heißt es jetzt, komm, wir fliegen ans Meer. Und das wird eine musikalische Reise voller Sehnsucht, Leichtigkeit und Sommergefühle. Na denn, guten Flug!

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1: Mit Frank Thomas. Für die Beschäftigten des Einzel- und Versandhandels in Mitteldeutschland gehen heute die Tarifverhandlungen in die dritte Runde. Dazu kommen Arbeitgeberseite und Gewerkschaften in einem Hotel bei Halle zusammen. Verdi-Verhandlungsführer Furgul sagte, man fordere für die rund 270.000 Beschäftigten in Sachsen, Sachsen-Anhalt und Thüringen mindestens 222 Euro mehr Lohn im Monat. Sie seien durch zunehmende Arbeit und gestiegene Kosten etwa für Miete, Lebensmittel und Benzin stark belastet. Die umgebaute frühere Kaserne auf dem Petersberg in Erfurt wird heute an die neuen Mieter übergeben. Innerhalb von 4 Jahren entstand ein Kreativcampus mit Büros, Veranstaltungsflächen und Gastronomie. Der Eigentümer investierte nach eigenen Angaben 20 Millionen Euro. Rund 70% der Räume sind vermietet. Nach zahlreichen Problemen bei der Sanierung soll heute das Freizeitbad in Stolberg öffnen. Der Bürgermeister der Gemeinde Südharz, Peter Kuhl, bestätigte dem MDR den Termin. Ursprünglich sollte das Bad schon vor einem Jahr öffnen. Die Modernisierung kostete mehr als 4 Millionen Euro. Die Berufsfeuerwehr in Leipzig wirbt heute und morgen um Nachwuchs. Auf dem Markt können sich Schüler über Ausbildungs- und Berufsmöglichkeiten bei Feuerwehr und Rettungsdienst informieren. Die Vormittage bleiben angemeldeten Schulklassen vorbehalten. Am Nachmittag ist das Beratungsangebot für alle Interessierten frei. Soweit die Meldungen. 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
2: Der Wetterbericht für die MDR-Schlagerwelt. Heute vor allem über Thüringen und Sachsen Auflockerungen mit Sonne, sonst viele Wolken, von Westen her vor allem in Sachsen-Anhalt und im Norden von Thüringen und Sachsen teilweise schauerartiger Regen. Die Höchstwerte 20 bis 24, in den Bergen 19 bis 22 Grad. Morgen heiter bis wolkig, vor allem im Nordwesten erneut einzelne Schauer, maximal 22 bis 27 Grad.
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2: Und jetzt geht's um eine Nacht voller Schatten. Hier ist Juliane Werding.

0: Ach, die Flippers waren das. Rote Sonne, weites Land. So, und bei uns heißt es wieder
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0: Und da geht es heute um Ingrid Preuß. Sie kennen diese Ingrid zusammen mit ihrem Ehemann Wolfgang Preuß als Inga und Wolf. Und zwar mit diesem Lied hier.
2: Gute Nacht.

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1: Genau, gute Nacht, Freunde. Geboren wurde die Inga am 19. August 1949 in Wittenberg, war ausgebildete Laborantin. Ihr Gesangspartner Wolf, ihr Ehemann Wolfgang Preuß, der wurde am 5. Oktober 1949 in Berlin geboren und er war im bürgerlichen Leben Großhandelskaufmann gewesen. Als Gesangsduo hatten sie mit ihrem Mega-Erfolg Guten Nacht, Freunde viele, viele Fernsehauftritte und sie nahmen dann beim deutschen Vorentscheid zum Eurovision Song Contest 1972 teil und Karl-Heinz Kögel hat damals mit den Zweien gesprochen.
2: Ja, der Titel selbst ist uns, glaube ich.
3: Na, er ist erstmal so geschrieben für die Vorentscheidung des Grand Prix und wir haben damit also den dritten Platz gemacht.
4: Was an für sich niemand so richtig erwartet hat,
3: oder? Wir auch nicht, denn es ist ein ausgesprochener Chanson-Titel und Grand Prix ist nun mal leider ein Schlagerfestival, obwohl es ja de la Chanson heißt, aber es ist ein Schlagerfestival. Und es war also so, wieder erwarten, dass dieser Titel so hochkommt, der hat also einen irrsinnigen Erfolg.
4: Ja, weg vom Titel, Inga, was machst du montags gewöhnlich immer?
3: Ja, na, montags also erstmal sowieso lange schlafen, weil für uns das Wochenende meist sehr anstrengend ist. Naja, und dann wird also wieder so ein bisschen der häusliche Vorrat aufgefrischt, so an Lebensmitteln und so, Getränke vor allen Dingen. Und naja, und dann geht's abends wieder los.
4: Und bei dir?
2: Naja, das deckt sich so ziemlich mit ihrem. Ja, ich montags, wir hängen ja ziemlich oft zusammen, bedingt dadurch, dass wir verheiratet sind. Sicherlich gehen wir ab und zu auch mal unsere eigenen Wege, aber das ist nicht unbedingt immer montags, nicht?
1: Das war, wie gesagt, 1972. Nach weiteren Erfolgen ließ sich dann das Paar scheiden. Ihre gemeinsame Karriere endete. Inga heiratete später Wolfgang Schulz und Wolfgang Preuß war dann als Texter für andere Künstler tätig, für Toni Marschall, Andrea Jürgens, Mary Rose und Peter Petrell. Die Schlagerwelt erinnert an Ingrid Preuß, an Inga, die heute 77 Jahre alt geworden wäre. Mit dem Erfolg alles oder nichts.
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1: Um 11 Uhr mit Mirko Jugelt. Thüringens Umweltminister Thilo Kommer ließ wegen des andauernden unterirdischen Schwelbrandes bei Meuselwitz auch Evakuierungen nicht aus. Kummer sagte dem MDR, sollten die Rauchgase nachweislich gesundheitliche Probleme verursachen, müssten Anwohner die Gegend möglicherweise zeitweise verlassen. Die Bergbauverwaltungsgesellschaft LMBV veranlasste bereits erste Evakuierungen für Menschen mit Vorerkrankungen. Seit Ende Juni brennt auf dem stillgelegten Bergbaugelände nahe der Landesgrenzen zu Sachsen und Sachsen-Anhalt unterirdischer Kohlenstaub. Die Löscharbeiten dauern an. Bundesbauministerin Verena Huberts sieht in strengeren Hitzeschutzvorgaben keine Bremse für den Wohnungsbau. Die SPD-Politikerin sagte im ZDF, guter Hitzeschutz sei eine Frage der Planung. Ihrer Ansicht nach steigen die Baukosten kaum, wenn mehr Bäume angepflanzt und schattigere Plätze geschaffen werden. Teuer werde erst das spätere Nachrüsten. Huberts warb außerdem dafür, den Klimaschutz als Gemeinschaftsaufgabe im Grundgesetz zu verankern. Fast alle Patientenzimmer in deutschen Krankenhäusern haben keine Klimaanlage. Wie eine Umfrage des Deutschen Krankenhausinstituts zeigt, sind bundesweit nur 5% der Zimmer klimatisiert. Der Vorstandschef der Deutschen Krankenhausgesellschaft Gerald Gass sagte, das seien unhaltbare Zustände. Die Lage für Kranke sei lebensgefährlich. Der Verband warf den Bundesländern vor, die Kliniken bei den Investitionskosten im Stich zu lassen. Der entlassene ukrainische Verteidigungsminister Mikhailo Fedorov fordert Neuwahlen noch während des Krieges. Der 35-Jährige sagte, die Nation befinde sich in einer Regierungskrise und die Korruption müsse enden. Fedorov gilt als erster hochrangiger Politiker in der Ukraine, der öffentlich Neuwahlen fordert. Bislang verbietet das Gesetz Wahlen in Kriegszeiten. Präsident Volodymyr Zelensky hatte Fedorov im vergangenen Monat als Verteidigungsminister entlassen und damit landesweit Proteste ausgelöst. Hautärzte warnen auch zum Sommerende vor UV-Strahlung. Stefan Emmert von der Universitätsmedizin Rostock sagte dem MDR, schon bei einem UV-Index von 3-4 könnten helle Hauttypen Sonnenbrand bekommen. Wer das riskiere, erhöhe langfristig sein Hautkrebsrisiko. Emmert rät deshalb, die Mittagssonne zu meiden, schützende Kleidung zu tragen und unbedeckte Haut mit Sonnencreme zu schützen. Eine Untersuchung hatte gezeigt, dass die UV-Strahlung in Europa stark zugenommen hat. Das waren die Nachrichten.
2: Und jetzt der Wetterbericht für die MDR-Schlagerwelt. Heute vor allem über Thüringen und Sachsen Auflockerungen mit Sonne, sonst viele Wolken von Westen her, vor allem in Sachsen-Anhalt, im Norden von Thüringen und Sachsen, teilweise schauerartiger Regen, die Höchstwerte 20 bis 24, in den Bergen 19 bis 22 Grad. Morgen heiter bis wolkig, vor allem im Nordwesten erneut einzelne Schauer, maximal 22 bis 27 Grad.
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2: Ja, und Peggy March nimmt uns jetzt mit in ihre Heimat, Oklahoma Bay.

0: Amandas Augen, das war der Schlagertitan, das war Bernhard Brink hier in ihrer MDR-Schlagerwelt. Und wir schauen mal in den Freitagabend, in den Fernsehabend.
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Das waren die Miezekatzen, Pussycat hier in der MDR Schlagerwelt mit dem Abschiedssouvenir. Einen schönen Mittwochvormittag wünsche ich Ihnen. In der nächsten halben Stunde, da schauen wir wieder mal in die deutschen Gerichtssäle und da geht es heute um Kleinkinder in der Fußgängerzone. Und wie immer um halb zwölf dann die Nachrichten aus Ihrer Region, den Wetterbericht dazu. Bis dahin Peter Maffay und davor noch Leonard.

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1: Mit Frank Thomas. Sachsen will Familien angesichts der zuletzt stark gestiegenen Bauzinsen den Wunsch nach den eigenen vier Wänden erleichtern. Wie das Infrastrukturministerium mitteilte, gelten im Freistaat ab heute günstigere Konditionen bei der Baufinanzierung. So sinken im Förderprogramm Familienwohnen die Zinssätze um 0,5 Prozentpunkte. Familien, die Wohneigentum bauen oder kaufen wollen, bekommen damit Darlehen künftig für maximal 2,65 Prozent Zinsen. Anträge können direkt bei der Sächsischen Aufbaubank gestellt werden. Thüringens Umweltminister Thilo Kummer schließt wegen des andauernden unterirdischen Schwelbrandes bei Meuselwitz auch Evakuierungen nicht aus. Kummer sagte dem MDR, sollten die Rauchgase nachweislich gesundheitliche Probleme verursachen, müssten Anwohner die Gegend möglicherweise zeitweise verlassen. Für Menschen mit Vorerkrankungen veranlasste die Bergbauverwaltungsgesellschaft LMBV bereits erste Evakuierungen. Seit Ende Juni brennt auf dem stillgelegten Bergbaugelände nahe der Landesgrenzen zu Sachsen und Sachsen-Anhalt unterirdischer Kohlenstaub. Die Löscharbeiten dauern an. Für die Beschäftigten des Einzel- und Versandhandels in Mitteldeutschland gehen heute die Tarifverhandlungen in die dritte Runde. Dazu kommen Arbeitgeberseite und Gewerkschaften in einem Hotel bei Halle zusammen. Verdi-Verhandlungsführer Thorsten Furgul sagte, man fordere für die 270.000 Beschäftigten in Sachsen, Sachsen-Anhalt und Thüringen mindestens 222 Euro mehr Lohn im Monat. Soweit die Meldungen. 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
2: Und jetzt der Wetterbericht für die MDR-Schlagerwelt. Heute vor allem über Thüringen und Sachsen Auflockerungen mit Sonne, sonst viele Wolken von Westen her, vor allem in Sachsen-Anhalt und im Norden von Thüringen und Sachsen, teilweise schauerartiger Regen, die Höchstwerte 20 bis 24, in den Bergen 19 bis 22 Grad. Morgen heiter bis wolkig, vor allem im Nordwesten erneut einzelne Schauer, die Höchstwerte 22 bis 27 Grad.
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2: Und hier kommt der Bernd über seine Süße in Blue Jeans.

0: Ach, ein wunderbarer Klassiker. Baby, I love you, Bernadette Offenbach war das. Und wir schauen wieder mal in die deutschen Gerichtssäle.
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0: Da werden ja jede Woche wichtige und interessante Urteile gesprochen und die MDR Schlagerwelt präsentiert Ihnen die bedeutendsten Entscheidungen in Kurzform. Heute geht es um die Frage, muss ein Kleinkind in der Fußgängerzone ununterbrochen beaufsichtigt werden? Immo Hesse mit den Details.
2: Der Enkel von Bodo Boseke ist gerade 1 Jahr und 3 Monate alt, bewegt sich allerdings schon recht schnell in der eigentlich autofreien Zone. Dort gibt es allerdings Lieferverkehr. Unbemerkt entfernt sich der Junge von seinem Großvater und gerät direkt vor einen mit Schrittgeschwindigkeit fahrenden Kleintransporter. Dabei wird er schwer verletzt. Der Haftpflichtversicherer des Transporters reguliert die Ansprüche des Kindes und der Sozialversicherungsträger in Höhe von 40.000 Euro. Nun aber will er einen Teil vom Großvater zurück. Dieser habe seine Aufsichtspflicht verletzt. Herr Boseke aber verweist auf das Fehlverhalten des Fahrzeugführers. Am schleswig-holsteinischen Oberlandesgericht entschied man so.
3: Den Fahrer des Kleintransporters trifft hier zwar ein erheblicher Sorgfaltsverstoß, denn in einer Fußgängerzone muss jederzeit mit Kindern gerechnet werden. Schrittgeschwindigkeit allein genügt in einer solchen Situation nicht. Gleichzeitig

0: aber hat auch der Großvater seine Aufsichtspflicht verletzt. Ein so junges Kind muss in einer verkehrsgefährlichen Umgebung eng beaufsichtigt werden, sodass jederzeit ein unmittelbarer körperlicher Zugriff möglich ist.
1: Der Fahrzeugführer haftet hier zu 55 und der Großvater zu 45%.
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1: Um 12 Uhr mit Jean-Marc Heukemes. Im Zusammenhang mit den Anschlägen auf die Nord Stream Gas Pipelines ist ein zweiter Tatverdächtiger festgenommen worden. Wie die Bundesanwaltschaft mitteilte, wurde der Ukrainer in Kroatien gefasst. Der Mann ist ausgebildeter Taucher und soll zusammen mit anderen Sprengsätze an den Gasleitungen angebracht haben. Der Generalbundesanwalt hatte den Verdächtigen bereits im vergangenen Jahr in Polen ausfindig gemacht. Damals hatte sich die polnische Justiz aber geweigert, ihn an Deutschland auszuliefern. Bei den Anschlägen im September 2022 waren die Gasleitungen in der Ostsee schwer beschädigt worden. Für den Wiederaufbau der Dresdner Carola-Brücke hat ein Expertengremium seine Empfehlung abgegeben. Demnach soll der Entwurf des Planungsteams LAP und Knight Architects umgesetzt werden. Allerdings fiel die Entscheidung knapp aus. Viele Experten favorisierten einen anderen Entwurf, der bei einem Votum der Stadtgesellschaft leicht vorn lag. Die endgültige Entscheidung fällt der Stadtrat in gut zwei Wochen. Thüringens Umweltminister Thilo Kummer schließt wegen des andauernden unterirdischen Schwelbrandes bei Meuselwitz auch Evakuierungen nicht aus. Kummer sagte dem MDR, sollten die Rauchgase nachweislich gesundheitliche Probleme verursachen, müssten Anwohner die Gegend möglicherweise zeitweise verlassen. Die Bergbauverwaltungsgesellschaft LMBV veranlasste bereits erste Evakuierungen für Menschen mit Vorerkrankungen. Seit Ende Juni brennt auf dem stillgelegten Bergbaugelände nahe der Landesgrenzen zu Sachsen und Sachsen-Anhalt unterirdischer Kohlenstaub. Die Löscharbeiten dauern an. Fast alle Patientenzimmer in deutschen Krankenhäusern haben keine Klimaanlage. Wie eine Umfrage des Deutschen Krankenhausinstituts zeigt, sind bundesweit nur 5% der Zimmer klimatisiert. Der Vorstandschef der Deutschen Krankenhausgesellschaft, Gerald Gass, sagte, das seien unhaltbare Zustände. Die Lage für Kranke sei lebensgefährlich. Der Verband warf den Bundesländern vor, die Kliniken bei den Investitionskosten im Stich zu lassen. In Deutschland schlafen fast 40% der Menschen unter der Woche zu wenig. Das zeigt eine Untersuchung des Robert-Koch-Instituts. Demnach schlafen vor allem Männer zwischen 45 und 64 Jahren weniger als die empfohlenen 7 Stunden pro Tag. Das Institut warnt vor gravierenden Gesundheitsrisiken durch Schlafmangel. Chronischer Kurzschlaf erhöhe das Risiko für Herz-Kreislauf-Erkrankungen, Diabetes sowie Depressionen. Das waren die Nachrichten.
2: Der Wetterbericht für die MDR Schlagerwelt. Heute vor allem über Thüringen und Sachsen Auflockerungen mit Sonne, sonst viele Wolken, von Westen her vor allem in Sachsen-Anhalt und im Norden von Thüringen und Sachsen teilweise schauerartiger Regen. Die Höchstwerte 20 bis 24, in den Bergen 19 bis 22 Grad. Morgen heiter bis wolkig, vor allem im Nordwesten erneut einzelne Schauer, maximal 22 bis 27 Grad.
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2: Ja, eben gerade ist die Woche geteilt worden, haben Sie es gehört? Ja, noch eine halbe Woche steht uns bevor, dann ist schon wieder Wochenende, aber jetzt ist erstmal Mittagszeit. Eine angenehme

0: Die Monika war das. Monika Herz zur Mittagszeit hier in ihrer MDR Schlagerwelt mit einem wunderbaren Amiga-Klassiker Charlie Ade. Und bei uns sind ja die Klassiker zu Hause. Aber die ziehen jetzt alle mit um.
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1: Mit Frank Thomas. Für die Beschäftigten des Einzel- und Versandhandels in Mitteldeutschland gehen heute die Tarifverhandlungen in die dritte Runde. Dazu kommen Arbeitgeberseite und Gewerkschaften in Halle zusammen. Verdi-Verhandlungsführer Thorsten Vogel sagte, man fordere für die 270.000 Beschäftigten in Sachsen, Sachsen-Anhalt und Thüringen mindestens 222 Euro mehr Lohn im Monat. Sie seien durch gestiegene Kosten etwa für Miete, Lebensmittel und Benzin stark belastet. In Dresden hat ein mit einer Machete bewaffneter Mann ein Spielcasino überfallen. Laut Polizei forderte der Unbekannte dabei am Abend einen Mitarbeiter auf, Bargeld in einen Beutel zu stecken. Anschließend sei der Räuber mit seiner Beute von nur 80 Euro geflohen. Die Ermittlungen der Polizei laufen. Nach der Verunreinigung einer Trinkwasserquelle in Großbreitenbach in Thüringen sucht die Polizei Zeugen. Unbekannte hatten am Wochenende vermutlich ein Pulver eingeleitet, wodurch sich das Wasser neongrün färbte. Die Quelle wurde gesperrt und soll in den kommenden Tagen gereinigt werden. Der 20 Millionen Euro teure Umbau der historischen Defensionskaserne auf dem Erfurter Petersberg ist abgeschlossen. Nach 4 Jahren Bauzeit wird das denkmalgeschützte Gebäude nun an die Miete übergeben. Entstanden sind nach Angaben des Investors Büros, Veranstaltungsflächen, Räume für Kunst und Gastronomie. Soweit die Meldungen. 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
2: Und jetzt der Wetterbericht für die MDR Schlagerwelt. Heute vor allem über Thüringen und Sachsen Auflockerungen mit Sonne, sonst viele Wolken von Westen her, vor allem in Sachsen-Anhalt, im Norden von Thüringen und Sachsen, teilweise schauerartiger Regen, die Höchstwerte 20 bis 24, in den Bergen 19 bis 22 Grad. Morgen heiter bis wolkig, vor allem im Nordwesten erneut einzelne Schauer, maximal 22 bis 27 Grad.
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2: Ja, und ich habe jetzt Katja Epstein für Sie. Mahlzeit.

Es war mit einer ihrer großen Erfolge. Andrea Jürgens war das hier in ihrer MDR Schlagerwelt. Und dabei liebe ich euch beide. Eine schöne Mittagszeit wünsche ich Ihnen. Gleich nach eins erwartet Sie unser Herzchen Katharina. Katharina Herz, nicht mit dem Sonntag mit Herz, nein, mit dem Mittwoch mit Herz. Ab 13 Uhr geht's los. Ich wünsche Ihnen dann noch einen schönen Schlagertag und sage wie immer Tschüss, bye bye, ihr euer Andreas Kallwitz. Bis morgen früh 6 Uhr und dann starten wir gemeinsam in den Donnerstag. Und hier kommt noch etwas. Rikers. So schmeckt der Sommer. Na dann, guten Appetit.

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1: Um 13 Uhr mit Jean-Marc Heukemes. Nach den Nord Stream-Anschlägen ist ein zweiter Tatverdächtiger festgenommen worden. Wie die Bundesanwaltschaft mitteilte, wurde der Ukrainer in Kroatien gefasst. Der Mann ist Taucher und soll Sprengsätze an den Gasleitungen in der Ostsee angebracht haben. Die deutschen Ermittler halten den Mann bereits im vergangenen Jahr in Polen ausfindig gemacht. Die polnische Justiz hatte sich jedoch geweigert, ihn auszuliefern. Die Nord Stream-Pipelines sind seit den Explosionen im September 2022 außer Betrieb. Die Bundesregierung hat den israelischen Polizeiminister Itamar Ben-Gvir für dessen Äußerungen über Palästinenser scharf kritisiert. Regierungssprecher Sebastian Hille sagte, die menschenverachtenden und völkerrechtswidrigen Appelle Ben-Gvirs seien nicht hinnehmbar. Israel als Besatzungsmacht müsse Palästinenser menschenwürdig behandeln. Der rechtsextreme israelische Minister hatte sich in einem Podcast für die gezielte Tötung von Menschen im Gazastreifen ausgesprochen. Dabei gehe es nicht nur um militante Palästinenser, die eine direkte Bedrohung darstellten. Thüringens Umweltminister Thilo Kummer schließt wegen des andauernden unterirdischen Schwelbrandes bei Meuselwitz Evakuierungen nicht aus. Kummer sagte dem MDR, sollten die Rauchgase nachweislich gesundheitliche Probleme verursachen, müssten Anwohner die Gegend möglicherweise zeitweise verlassen. Für Menschen mit Vorerkrankungen habe die Bergbauverwaltungsgesellschaft LMBV das bereits veranlasst. Das Unternehmen bestätigte, dass bereits erste Gespräche mit Betroffenen geführt wurden. Evakuierungen habe es aber noch nicht gegeben. Seit Ende Juni brennt auf dem stillgelegten Bergbaugelände nahe der Landesgrenzen zu Sachsen und Sachsen-Anhalt unterirdischer Kohlenstaub. Die Löscharbeiten dauern an. Für den Wiederaufbau der Dresdner Carola-Brücke hat ein Expertengremium seine Empfehlung abgegeben. Demnach soll der Entwurf des Planungsteams LAP und Knight Architects umgesetzt werden. Allerdings fiel die Entscheidung knapp aus. Viele Experten favorisierten einen anderen Entwurf, der bei einem Votum der Stadtgesellschaft leicht vorn lag. Die endgültige Entscheidung fällt der Stadtrat in gut zwei Wochen. In Deutschland schlafen fast 40% der Menschen unter der Woche zu wenig. Das zeigt eine Untersuchung des Robert-Koch-Instituts. Demnach schlafen vor allem Männer zwischen 45 und 64 Jahren weniger als die empfohlenen 7 Stunden pro Tag. Das Institut warnt vor gravierenden Gesundheitsrisiken durch Schlafmangel. Chronischer Kurzschlaf erhöhe das Risiko für Herz-Kreislauf-Erkrankungen, Diabetes sowie Depressionen. Das waren die Nachrichten.
2: Das Wetter für die MDR Schlagerwelt. Heute im Süden etwas aufgelockert, sonst meist stark bewölkt, örtlich mit Regen. Später sind im Süden auch örtlich Gewitter möglich, die Höchstwerte 20 bis 25 Grad. In der Nacht teils Schauer oder gewittriger Regen, 16 bis 14 Grad. Morgen heiter bis wolkig, im Verlauf dann einzelne Schauer und Gewitter, maximal 22 bis 27 Grad. Und am Freitag erwarten uns Sonne und Wolken, später stellenweise Regen und sommerlich warm.
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2: Die Mitte der Woche und dann auch noch Mittag. Ich sage Hallo am Mittwochmittag. Schön, dass Sie dabei sind. Ich freue mich, Sie heute hier durch den Nachmittag zu begleiten. Ich hoffe, Ihnen geht es gut. Sie genießen diesen Tag und haben beste Laune. Für noch bessere sorgen wir jetzt weiterhin mit Ihren Lieblingsmelodien. Sif Malmquist habe ich da für Sie. Liebe wie im Rosengarten. Und vorher schaut Howard Carpendale noch vorbei.

Nicht nur der König von Mallorca, sondern auch der immer Strahlemann war das. Jürgen Drews, warum immer ich in ihrer MDR-Schlagerwelt. Damit nochmals herzlich willkommen hier am Mittwoch am Mikrofon. Ihre Katharina Herz, ich begleite Sie bis 20 Uhr heute hier. Freue mich, dass Sie eingeschaltet haben, wo auch immer Sie sind. 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Vielleicht jetzt ja bei der Arbeit an dieser Stelle. An alle mal einen lieben Gruß, die jetzt noch auf der Arbeit schwitzen. Ich begleite Sie bis zum Feierabend und das mit Ihren Lieblingsschlagermelodien, natürlich mit vielen Informationen. Auch heute wieder unsere Rubrik Meine Stars. Und jetzt aber erst einmal eine schöne bunte Musikrunde mit Ellen Grenz, Adamo, Luca und auch Severin ist dabei. Ich wünsche Ihnen allerbeste Unterhaltung.

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1: mit Frank Thomas. Für die Beschäftigten des Einzel- und Versandhandels in Mitteldeutschland gehen heute die Tarifverhandlungen in die dritte Runde. Dazu kommen Arbeitgeberseite und Gewerkschaften in Halle zusammen. Verdi fordert für die 270.000 Beschäftigten in Sachsen, Sachsen-Anhalt und Thüringen mindestens 222 Euro mehr Lohn im Monat. Sie seien durch gestiegene Kosten etwa für Miete, Lebensmittel und Benzin stark belastet. Für den Wiederaufbau der Dresdner Carola-Brücke hat ein Gremium seine Empfehlung abgegeben. Demnach soll der Entwurf des Planungsteams Lab und Knight Architects umgesetzt werden. Die Entscheidung fiel knapp aus. Viele Experten favorisierten einen anderen Entwurf, der bei einem Votum der Stadtgesellschaft leicht vorn lag. Die endgültige Entscheidung fällt der Stadtrat dann in gut 2 Wochen. Die neue Carola-Brücke soll 2031 fertig sein. Die höchste Sonnenblume Altenburgs wird heute gekürt. Eine Jury vom Regionalverband Altenburger Land der Kleingärtner hatte den städtischen Wettbewerb ausgerufen. Er ist Bestandteil der Feierlichkeiten zum 1050-jährigen Bestehen Altenburgs. Im Frühjahr hatten viele Altenburger deshalb die Sonnenblumensorte King Kong ausgesät. Sie erreicht eine Höhe von bis zu 4 Meter. Eine Jury des Gartenverbandes übergibt den Preis für die höchste Sonnenblume dann am Sonntagvormittag. Soweit die Meldungen. 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
2: Das Wetter für die MDR-Schlagerwelt. Heute nach Süden hin einige Auflockerungen, sonst meist stark bewölkt. Von Westen her gibt es gebietsweise Regen. Später sind im Süden auch örtlich Gewitter möglich, bei maximal 20 bis 25 Grad. In der Nacht dann teils Schauer oder Gewitter, die Tiefstwerte 16 bis 14 Grad. Morgen ist es heiter bis wolkig, im Verlauf vor allem nördlich von Harz und Fläming vereinzelt Schauer und Gewitter bei 22 bis 27 Grad.
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2: Die MDR Schlagerwelt am Mittwoch. Der ersehnte Regen ist da. Wir wussten ja, einmal irgendwann wird er kommen. Hier ist Martin Lackner.

0: Du hast mir gerade noch gefehlt und Robin Leon, und er hat uns auch gefehlt. Der Regen, deshalb werfen wir jetzt mal einen Blick ins MDR-Wetterstudio zu Diana Weise. Er ist heiß ersehnt von allen in der Natur. Liebe Diana, wie verteilen sich denn die Wolken heute?
1: Wolken gibt's reichlich, allerdings in Sachsen auch größere Auflockerungen. Und auch vom südlichen Thüringen bis zum Burgenlandkreis kann sich die Sonne schon ab und zu mal zwischen den Wolken zeigen. Wir haben es aber weiter nordwestlich durchaus mit starker Bewölkung zu tun. Und in Thüringen, so vom Hainich bis zum Südharz, gibt es ein paar wenige Schauer. In Sachsen-Anhalt regnet es häufiger und durchaus auch mal kräftiger. Jetzt derzeit vor allem im Salzlandkreis, aber auch in der Börde und Richtung Landkreis Stendal und Jerichower Land gibt es viele Orts Regen. Das wird auch so weitergehen. Schauerartigen Regen erwarten wir dort auch für den Nachmittag. Und dann in Thüringen und Sachsen auch von Westen her ein paar Schauer und später auch Gewitter. Und die Temperaturen sind ähnlich wie gestern, ein ganz kleines bisschen höher. Heute liegen sie zwischen 20 und 25 Grad.
0: Geht es denn so ähnlich weiter jetzt noch den Rest der Woche oder gibt es da gravierende Änderungen?
1: Wir werden in der Nacht nochmal mit einem größeren Regengebiet zu tun bekommen. Da regnet es und gewittert es teilweise auch mal kräftig bei 16 bis 14 Grad. Das wird dann morgen allerdings früh abziehen über Sachsen. Und somit ändert sich das Wetter zum freundlicheren hin. Die Sonne scheint längere Zeit und erst später kommen wieder Richtung Harz und Fläming ein paar Schauer und Gewitter auf. Ansonsten wird der böige Südwestwind da nur wenige Wolken mitbringen und damit wird es auch wärmer. Wir erwarten morgen 22 bis 27 Grad. Ähnlich warm ist auch der Freitag und recht freundlich erstmal. Dann kommen wieder dichte Wolken und leicht wechselhaft geht es dann ins Wochenende. Da werden die Temperaturen wieder ein kleines bisschen runtergehen, meistens unter der Sommergrenze von 25 Grad. Aber Schauer und Gewitter halten sich da auch in Grenzen.
0: Dankeschön, Diana Weise, ins MDR-Wetterstudio für diesen ausführlichen Blick auf das Wetter. Und jetzt gibt's wieder Musik.

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1: Um 14 Uhr mit Jean-Marc Heukemes. Nach den Nord Stream-Anschlägen ist ein zweiter Tatverdächtiger festgenommen worden. Wie die Bundesanwaltschaft mitteilte, wurde der Ukrainer in Kroatien gefasst. Der Mann ist Taucher und soll Sprengsätze an den Gasleitungen in der Ostsee angebracht haben. Die deutschen Ermittler hatten den Mann bereits im vergangenen Jahr in Polen ausfindig gemacht. Die polnische Justiz hatte sich jedoch geweigert, ihn auszuliefern. Die Nord Stream Pipelines sind seit den Explosionen im September 2022 außer Betrieb. Die Löscharbeiten im belgischen Naturschutzgebiet Hohes Venn kommen langsam voran. Nach Behördenangaben haben Feuerwehrleute den Flächenbrand inzwischen eingekesselt. Unter Kontrolle sei das Feuer damit aber noch nicht. Der Brand nahe der Grenze zu Deutschland war am Freitag ausgebrochen und hat inzwischen rund 3000 Hektar Fläche zerstört. Die Bundesregierung hat den israelischen Polizeiminister Itamar Ben-Gvir für dessen Äußerungen über Palästinenser scharf kritisiert. Regierungssprecher Sebastian Hille sagte, die menschenverachtenden und völkerrechtswidrigen Appelle Ben-Gvirs seien nicht hinnehmbar. Israel als Besatzungsmacht müsse Palästinenser menschenwürdig behandeln. Der rechtsextreme israelische Minister hatte sich in einem Podcast für die gezielte Tötung von Menschen im Gazastreifen ausgesprochen. Dabei gehe es nicht nur um militante Palästinenser, die eine direkte Bedrohung darstellten. In Leipzig ist die Thomas-Schule geräumt worden. Wie die Polizei auf MDR-Anfrage bestätigte, wurde die Evakuierung von der Schulleitung veranlasst. Grund sei eine Bedrohungslage. Die Polizei sei seit dem Mittag vor Ort, um die Lage zu überprüfen. Die Leipziger Volkszeitung berichtet, zwei Sprengstoffspürhunde seien im Einsatz. Die Polizei gehe derzeit nicht von einer ernsthaften Bedrohung aus. Für den Wiederaufbau der Dresdner Carola-Brücke hat ein Expertengremium seine Empfehlung abgegeben. Demnach soll der Entwurf des Planungsteams LAP und Knight Architects umgesetzt werden. Allerdings fiel die Entscheidung knapp aus. Viele Experten favorisierten einen anderen Entwurf, der bei einem Votum der Stadtgesellschaft leicht vorn lag. Die endgültige Entscheidung fällt der Stadtrat in gut zwei Wochen. Die neue Carola-Brücke soll 2031 fertig sein. Das waren die Nachrichten.
2: Das Wetter für die MDR Schlagerwelt. Heute ist es wechselnd bewölkt und zum Teil gibt es Regen. Später sind im Süden örtlich auch Gewitter möglich. Die Höchstwerte liegen bei 20 bis 25 Grad. In der Nacht erwartet uns teilweise schauerartiger und gewittriger Regen bei Tiefstwerten von 16 bis 14 Grad. Morgen zeitweise heiter und einzelne Schauer und Gewitter. Das Thermometer klettert auf 22 bis 27 Grad.
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2: Und jetzt holen wir uns die Urlaubserinnerungen zurück und das gemeinsam mit Oliver Heid. Ich denk an Rhodos.

Erik Silvester war das am Mittwochnachmittag in der MDR Schlagerwelt. Und ich sag's Ihnen, es ist vorbei. Jawohl, die Abstimmung für diese Woche, für die ARD Schlager-Hitparade. Denn nur bis 12 Uhr heute konnten Sie abstimmen. Ich hoffe, das haben Sie reichlich getan. Und dann werden wir am Freitag zwischen 18 und 20 Uhr erfahren, was sich in der ARD Schlager-Hitparade tun wird. Und das wird einiges sein, denn unser Platz 1 und Platz 2, das waren einmal die Rodensteiner mit Ciao Ciao Amore auf Platz 1 und Claudia Jung mit der Liebe meines Lebens auf Platz 2. Die sind nicht wieder zu wählen. Auch Kerstin Ott fiel raus nach der Zeit, in der sie dabei war und konnte nicht mehr wiedergewählt werden. Das heißt, es sind 3 Plätze frei, die definitiv neu belegt werden. Von unseren 5 Neuvorstellungen, die kamen von Sonja Liebing, Christian Anders, Annemarie Eilfeld und DJ Herzbeat, von Graziano und Sunrise im Duett und von Lena Marie Engel. Wir sind also gespannt. Schalten Sie ein am Freitag, wenn es von 18 bis 20 Uhr heißt, die ARD Schlager-Hitparade hier bei uns in Ihrer MDR Schlagerwelt.

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1: Mit Frank Thomas. Die AfD im Thüringer Landtag treibt ihre Pläne für ein konstruktives Misstrauensvotum gegen Ministerpräsident Mario Vogt voran. Wie die Landtagsverwaltung dem MDR bestätigte, hat die Partei ein Sonderplenum beantragt. Ein Termin steht noch nicht fest. Nach MDR-Informationen schlägt die AfD den Mittwoch nächste Woche vor. Als Gegenkandidaten hat die Partei ihren Vorsitzenden Björn Höcke nominiert. Ein Misstrauensvotum der AfD gegen Vogt war bereits im Februar gescheitert. Sachsen will Familien angesichts der zuletzt stark gestiegenen Bauzinsen unterstützen. Wie das Infrastrukturministerium mitteilte, gelten im Freistaat ab heute günstigere Konditionen bei der Baufinanzierung. So sinken im Förderprogramm Familienwohnen die Zinssätze um 0,5 Prozentpunkte. Familien, die Wohneigentum bauen oder kaufen wollen, bekommen damit Darlehen künftig für maximal 2,65 Prozent Zinsen. Je nach Familieneinkommen und Anzahl der Kinder fallen die Zinssätze laut Ministerium sogar noch geringer aus. Anträge können direkt bei der Sächsischen Aufbaubank gestellt werden. Mit dem Regen ist die Waldbrandgefahr fast überall in Sachsen-Anhalt deutlich gesunken, auch im Harz. Und das freut nicht nur die Feuerwehr, sondern auch die Eisenbahnfreunde. Seit heute dürfen die Dampfloks wieder auf den Brocken fahren. Fast einen Monat lang waren dort wegen der hohen Brandgefahr nur Dieselloks unterwegs. Jetzt gilt wieder der reguläre Fahrplan mit täglich 8 Dampflokfahrten zum Gipfel. Soweit die Meldungen. 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
2: Das Wetter für die MDR-Schlagerwelt. Heute im Süden etwas aufgelockert, sonst meist stark bewölkt, örtlich mit Regen. Später sind im Süden auch örtlich Gewitter möglich, die Höchstwerte 20 bis 25 Grad. In der Nacht teils Schauer oder gewittriger Regen, 16 bis 14 Grad. Morgen heiter bis wolkig, im Verlauf dann einzelne Schauer und Gewitter, maximal 22 bis 27 Grad. Und am Freitag erwarten uns Sonne und Wolken, später stellenweise Regen und sommerlich warm.
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2: Gemeinsam mit Xanadu zählen wir jetzt ein bisschen die Zeit. Ein Tag, eine Nacht, eine Stunde und noch viele wunderschöne Minuten bis 20 Uhr mit Ihnen hier in der MDR Schlagerwelt. Ich freue mich, dass Sie bei mir sind.

Ein beschwingter, gemütlicher Sechs-Achtel-Takt, der ganz sanft ins Ohr ging. Piano Piano von Michael Morgan. Und vielleicht schwingt bei Ihnen beim Hören ja auch gerade ein kleiner Wehmutsseufzer im Bauch mit, wenn Sie heute vielleicht an Ihren Sommerurlaub zurückdenken. Die Koffer sind wahrscheinlich frisch ausgepackt. Die Schule hat wieder begonnen in dieser Woche. Der Alltag hat uns wieder, aber die Erinnerungen an das Meer, an die Berge oder einfach an unbeschwerte Tage, die sind uns zum Glück geblieben. Heute ist übrigens Weltfototag und genau an diesem Tag feiern wir die kleinen digitalen oder vielleicht ja auch noch analogen Schätze auf unseren Smartphones und den Kameras in den Fotoalben. Jedes Foto ist so ein bisschen wie ein kleiner Anker, oder? Der uns die schönsten Augenblicke sofort zurückbringt. Ich bin heute Morgen auch wach geworden, habe erstmal meine Handygalerie aufgemacht und mir so ein paar Bilder aus dem vergangenen Urlaub angesehen. Mich mal kurz gekniffen, weil ich dachte, war das denn auch wirklich wahr? Denn der Alltag und dieses Alltagshamsterrad, das hat einen einfach viel zu schnell wieder im Griff. Ich frage Sie jetzt, welches Foto ist denn bei Ihnen eigentlich direkt auf dem Startbildschirm gelandet? Vielleicht ist es ja eins aus diesem Urlaub. Würde mich tatsächlich interessieren, da jetzt mal auf Ihre Smartphones zu schauen. Bestimmt ist es ein Moment, der Ihnen sofort ein Lächeln ins Gesicht gezaubert hat. Passend dazu haben wir jetzt den Soundtrack für Sie, um diese schöne Erinnerung noch ein Stück festzuhalten. Machen Sie es sich gemütlich. Hier ist Judy Weiss und wir sind die Gezeiten bei uns in Ihrer MDR-Schlagerwelt.

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1: Um 15 Uhr mit Jean-Marc Heukemess. Die AfD im Thüringer Landtag unternimmt einen neuen Anlauf, Ministerpräsident Mario Vogt aus dem Amt zu drängen. Wie die Fraktion mitteilte, legte sie einen Antrag auf ein konstruktives Misstrauensvotum vor. Ein Termin für die Abstimmung steht noch nicht fest. Die AfD hat 32 Abgeordnete. Für einen Erfolg werden mindestens 45 Stimmen benötigt. Es ist der zweite Misstrauensantrag in diesem Jahr. Im Februar war AfD-Chef Björn Höcke mit dem Versuch, Vogt zu stürzen, gescheitert. Nach den Nord Stream-Anschlägen ist ein zweiter Tatverdächtiger festgenommen worden. Wie die Bundesanwaltschaft mitteilte, wurde der Ukrainer in Kroatien gefasst. Der Mann ist Taucher und soll Sprengsätze an den Gasleitungen in der Ostsee angebracht haben. Die deutschen Ermittler hatten den Mann bereits im vergangenen Jahr in Polen ausfindig gemacht. Die polnische Justiz hatte sich jedoch geweigert, ihn auszuliefern. Die Nord Stream Pipelines sind seit den Explosionen im September 2022 außer Betrieb. Die US-Sanktionen gegen Mitglieder des Internationalen Strafgerichtshofs sorgen international für Kritik. Bundesjustizministerin Stefanie Hubich erklärte, es sei bedrückend, dass ausgerechnet die USA einen Frontalangriff auf das Völkerstrafrecht unternehmen. Das japanische Außenministerium nannte den Schritt sehr bedauerlich. Das Gericht selbst sprach von einem eklatanten Angriff auf seine Unabhängigkeit. Die USA hatten gestern Sanktionen gegen Gerichtspräsidentin Tomoko Akane angekündigt. Sie ist künftig vom weltweit wichtigen US-Finanzsystem ausgeschlossen. Betroffen ist außerdem ein Anwalt aus dem Senegal. Er gehörte dem Anklageteam an, das einen internationalen Strafbefehl gegen den israelischen Ministerpräsidenten Benjamin Netanyahu erwirkt hatte. Die Löscharbeiten im belgischen Naturschutzgebiet Hohes Venn kommen langsam voran. Nach Behördenangaben haben Feuerwehrleute den Flächenbrand inzwischen eingekesselt. Unter Kontrolle sei das Feuer damit aber noch nicht. Der Brand nahe der Grenze zu Deutschland war am Freitag ausgebrochen und hat inzwischen rund 3000 Hektar Fläche zerstört. Die Bundesregierung hat den israelischen Polizeiminister Itamar Ben-Gvir für dessen Äußerungen über Palästinenser scharf kritisiert. Regierungssprecher Sebastian Hille sagte, die menschenverachtenden und völkerrechtswidrigen Appelle Ben-Gvirs seien nicht hinnehmbar. Israel als Besatzungsmacht müsse Palästinenser menschenwürdig behandeln. Der rechtsextreme israelische Minister hatte sich in einem Podcast für die gezielte Tötung von Menschen im Gazastreifen ausgesprochen. Das waren die Nachrichten.
2: Das Wetter für die MDR Schlagerwelt. Heute nach Süden hin einige Auflockerungen, sonst meist stark bewölkt. Von Westen her gibt es gebietsweise Regen. Später sind im Süden auch örtlich Gewitter möglich, bei maximal 20 bis 25 Grad. In der Nacht dann teils Schauer oder Gewitter, die Tiefstwerte 16 bis 14 Grad. Morgen ist es heiter bis wolkig, im Verlauf vor allem nördlich von Harz und Fläming vereinzelt Schauer und Gewitter bei 22 bis 27 Grad.
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2: Hinein geht's in die 15-Uhr-Stunde. Das heißt für uns, vielleicht schnell mit einem Kaffee oder einem Tee bewaffnen, eine kurze Nachmittagspause halten und natürlich Musik hören. Hier ist Irene Shear.

0: Küsse ging es da bei Chris Dörk hier bei uns in der MDR Schlagerwelt und es gibt Neuigkeiten. Er begeistert mit seinen Konzerten regelmäßig tausende Zuschauer und auch im MDR sorgt er mit seinem Open Air jedes Jahr für Top-Quoten. Die Rede ist von André Rieu. Seine Maastricht-Konzerte sind legendär. Für seine anstehenden Weihnachtskonzerte sucht der Stargeiger nun Unterstützung. Ein junges Gesangstalent zwischen 4 und 8 Jahren soll mit ihm den Weihnachtsklassiker Mary's Boy Child singen. In seiner Videobotschaft richtete er sich an Jungen und Mädchen, die einen großen Traum haben mit den Worten:
1: Do you think you would like to do that? To sing for 12,000 people?
0: Glaubst du, du möchtest das tun, vor 12,000 Menschen zu singen, sagte er. Das bedeutet Herzklopfen, eine echte Herausforderung, aber auch eine große Chance. Die Konzerte finden zwischen dem 12. und 20. Dezember in seiner Heimatstadt Maastricht statt. Jungen Talenten eine Bühne zu bieten, dafür ist André Rieu bekannt und es ist eine Herzensangelegenheit für ihn. Bewerben kann man sich noch bis zum 13. September. Wie das geht, dazu gibt's die Infos auf ard-schlagerwelt.de.
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1: Mit Frank Thomas. In Leipzig ist die Thomas-Schule geräumt worden. Wie die Polizei auf MDR-Anfrage bestätigte, wurde die Evakuierung von der Schulleitung veranlasst, Grund sei eine Bedrohungslage. Die Polizei sei seit dem Mittag vor Ort, um die Lage zu überprüfen. Die Leipziger Volkszeitung berichtet, zwei Sprengstoffspürhunde seien im Einsatz. Die Polizei gehe derzeit nicht von einer ernsthaften Bedrohung aus. Wegen des andauernden unterirdischen Schwelbrandes bei Meuselwitz schließt Thüringens Umweltminister Thilo Kummer Evakuierungen nicht aus. Kummer sagte dem MDR, sollte die Rauchbelastung nachweislich gesundheitliche Probleme verursachen, könnte es erforderlich sein, dass Anwohner die Gegend verließen. Seit Ende Juni brennt auf einem stillgelegten Bergbaugelände unterirdischer Kohlenstaub. Das rund 8 Hektar große Gelände liegt nahe der Grenze zu Sachsen und Sachsen-Anhalt. Die Landesregierung will den Bau einer neuen Ballsporthalle in Leipzig unterstützen. Wie Sachsens Innenminister Schuster bei einem Gespräch zur Olympiabewerbung sagte, bewilligten die Regierungsmitglieder dafür und den Ausbau der Leipziger Quarterback Arena insgesamt 60 Millionen Euro. Die endgültige Entscheidung trifft der Landtag. Das solle noch vor der Abstimmung über den deutschen Olympiabewerber am 26. September geschehen. Leipzig ist Juniorpartner der Bewerbung Berlins. Soweit die Meldungen. 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
2: Das Wetter für die MDR Schlagerwelt. Heute ist es wechselnd bewölkt und zum Teil gibt es Regen. Später sind im Süden örtlich auch Gewitter möglich. Die Höchstwerte liegen bei 20 bis 25 Grad. In der Nacht erwartet uns teilweise schauerartiger und gewittriger Regen bei Tiefstwerten von 16 bis 14 Grad. Morgen zeitweise heiter und einzelne Schauer und Gewitter. Das Thermometer klettert auf 22 bis 27 Grad.
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0: Rosemary. Und das war Graham Bonney bei uns in der MDR Schlagerwelt am Mittwoch. Eine Murmel, ein Gefälle. Und fertig ist die Murmelbahn, wenn sie dann noch schön gestaltet ist, zum Beispiel mit Aufzügen, mit Treppchen, geheimen Abkürzungen, ja dann macht's umso mehr Spaß. Gleich 15 verschiedene Murmelbahnen sind zurzeit im Museum der Westlausitz in Kamenz zu sehen und auch auszuprobieren. Anfassen ist hier ausdrücklich erlaubt, mit einem kleinen Hintergedanken, wie Robert Münch und Jenny Hauswald berichten.
1: Im Museum der Westlausitz Kamenz wird zurzeit alles andere als eine ruhige Kugel geschoben. Seit Wochen ist die Murmelbahnausstellung hier der Renner. Die Glaskugeln klackern und rollen durch Ritterburgen, Riesentürme oder über Elefantenrüssel. Familie Meinhardt ist zu viert aus Burgau angereist.
2: Wir können als Familie um die Wette wurmeln, genau. Aber man hofft, dass die Kinder mal gewinnen.
1: Die Murmeln von Vater Sören sind dann aber trotzdem irgendwie schneller. Die Söhne Phil und Theo nehmen es sportlich.
3: Ich war Letzter. Also ich war Vorletzter.
1: Gebaut hat die Bahnen ein Maschinenbauingenieur aus Hannover. Entdeckt hat sie die Kamenzer Museumschefin Friederike Koch-Heinrichs eher zufällig. Doch die Idee, die Bahnen ins Museum zu holen, kam schnell ins Rollen.
4: Doch durchaus hatte das ein Hintergedanke. Wir sind also gern das Familienmuseum und haben unsere Inhalte immer gern mit Interaktionen verbunden. Dieses Jahr haben wir eine Sonderausstellung zu einem regionalen Künstler, Stefan Popella, Bilder in einer heilen Welt. Und das ist nicht einfach, Kinder an Kunst heranzuführen.
1: Also wurde aus dem Veranstaltungsraum der Murmelbahnraum. Seitdem geht's hier rund.
4: Wir haben 90% Erstbesucher, die ganz neugierig durch unser Haus gehen und sagen, ach, das ist ja toll, was es hier noch alles sonst so gibt, und auch die Ausstellungen entdecken. Und von der Seite ist das Konzept aufgegangen.
1: Bestätigt auch Besucherin Anita Weiß aus Malschwitz.
5: Kommt auf die Bahn drauf an. Es gibt ja schwere und leichte. Ja, das ist ja alles spannend, weil man nie weiß, trifft man oder geht's daneben.
1: Wegen des großen Interesses wurde der Murmelspaß ohne Altersgrenze auch verlängert. Diese Woche gibt's außerdem einen Murmelwettbewerb.
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1: Um 16 Uhr mit Jean-Marc Heukemes. In Thüringen wollen die beiden BSW-Abweichler Anke Wirsing und Sven Künzel die Brombeer-Regierungskoalition vorerst nun doch unterstützen. Das sagten sie nach einer Sitzung der BSW-Landtagsfraktion. Sie schränkten aber ein, dass sie das Ergebnis des Sonderparteitags abwarten wollten. Am Montag hatten sie noch erklärt, Ministerpräsident Mario Vogt von der CDU nicht länger zu unterstützen. Auch heute forderte Wirsing Vogt zum Rücktritt auf. Das Amt könnten andere von der CDU übernehmen. Inzwischen hat die AfD einen Misstrauensantrag gegen Vogt gestellt. Das Bundeswirtschaftsministerium appelliert an Gasunternehmen, die Speicher für den Winter zu füllen. Eine Sprecherin räumte ein, dass die Füllstände mit etwa 50% sehr gering seien. Man fordere die Gashändler auf, die Reserven aufzustocken. Normalerweise kaufen die Händler im Sommer Gas für die Heizperiode im Winter. Bis Anfang November müssen die Gasspeicher eigentlich zu 80% gefüllt sein. Nach Einschätzung des Branchenverbandes FNB Gas ist das aber kaum noch zu erreichen. Die US-Sanktionen gegen Mitglieder des Internationalen Strafgerichtshofs sorgen international für Kritik. Bundesjustizministerin Stefanie Hubig erklärte, es sei bedrückend, dass ausgerechnet die USA einen Frontalangriff auf das Völkerstrafrecht unternehmen. Das japanische Außenministerium nannte den Schritt sehr bedauerlich. Das Gericht selbst sprach von einem eklatanten Angriff auf seine Unabhängigkeit. Die USA hatten gestern unter anderem Sanktionen gegen Gerichtspräsidentin Tomoko Akane angekündigt. Sie ist künftig vom weltweit wichtigen US-Finanzsystem ausgeschlossen. Die Löscharbeiten im belgischen Naturschutzgebiet Hohes Venn kommen langsam voran. Nach Behördenangaben haben Feuerwehrleute den Flächenbrand inzwischen eingekesselt. Unter Kontrolle sei das Feuer damit aber noch nicht. Der Brand nahe der Grenze zu Deutschland war am Freitag ausgebrochen und hat inzwischen rund 3000 Hektar Fläche zerstört. Die Polizei hat im Kampf gegen Internetkriminalität und Kinderpornografie Gebäude in Sachsen-Anhalt und Brandenburg durchsucht. Nach Angaben der Behörde lag der Schwerpunkt im Stadtgebiet Halle. Dort seien 33 Gebäude durchsucht worden. Hinzu kamen 2 Durchsuchungen im Salzlandkreis und eine in Brandenburg. Die Ermittlungen richteten sich den Angaben zufolge gegen 34 Männer und 2 Frauen im Alter von 22 bis 72 Jahren. Es seien viele Datenträger und weitere Beweise sichergestellt worden. Das waren die Nachrichten.
2: Das Wetter für die MDR Schlagerwelt. Heute im Süden etwas aufgelockert, sonst meist stark bewölkt, örtlich mit Regen. Später sind im Süden auch örtlich Gewitter möglich, die Höchstwerte 20 bis 25 Grad. In der Nacht teils Schauer oder gewittriger Regen, 16 bis 14 Grad. Morgen heiter bis wolkig, im Verlauf dann einzelne Schauer und Gewitter, maximal 22 bis 27 Grad. Und am Freitag erwarten uns Sonne und Wolken, später stellenweise Regen und sommerlich warm.
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2: Und bei uns geht es hinein in den Feierabend. Ich begrüße Sie, wenn Sie jetzt erst eingeschaltet haben, nochmals ganz, ganz herzlich in Ihre MDR Schlagerwelt. Wir starten musikalisch mit Claudia Jung und danach können Sie sich schon freuen auf Joe Dassin.

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Roger Whittaker mit seinem Klassiker 7 Jahre, 7 Meere und von ihm geht es jetzt zu Cora. Das Musikduo feierte in den 80er und 90er Jahren ja große Erfolge und ist bekannt für seine eingängigen Songs. Ihr Titel Amsterdam ist noch heute ein ewig währender Stimmungsgarant und weckt bei so vielen manche Erinnerungen. Hinter dem Namen verbergen sich übrigens Cornelia, Freifrau von dem Bottlenberg, sowie ihre Frau Svetlana von dem Bottlenberg. Bereits als junge Mädchen versuchten Cora und Svetlana unabhängig voneinander im deutschen Schlagergeschäft Fuß zu fassen. So veröffentlichte Cora zusammen mit ihrem Bruder Frank von dem Bottlenberg Ende der 1960er Jahre als Duo Cora und Frank mehrere Singles. Letztlich haben sich die beiden Musikerinnen dann in den 70er Jahren als Background-Sängerinnen bei den Aufnahmen von Er gehört zu mir und Marleen von Marianne Rosenberg kennengelernt. Und sie sangen auch mit Roland Kaiser. 1984 schrieben Cora eigentlich für Juliane Werding das Lied Amsterdam, trafen jedoch mit ihrer Idee auf taube Ohren. So produzierte Frank Farian den Song dann zusammen mit Cora selbst. Amsterdam avancierte dann zum absoluten Hit in den Airplay-Charts. Cora veröffentlichte dann zahlreiche Alben und Singles, die in den deutschen Charts hohe Platzierungen erreichten. Heute gelten sie als eine der Kultbands im deutschen Schlager. Nach Amsterdam hat es Cornelia und Svetlana am Ende aber nicht gezogen. Sie leben heute in der Nähe von Potsdam. Und hier sind sie, hier ist Cora mit Dir würde ich gern.

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1: Mit Frank Thomas. Die AfD im Thüringer Landtag unternimmt einen neuen Anlauf, Ministerpräsident Mario Vogt aus dem Amt zu drängen. Wie die Fraktion mitteilte, legte sie einen Antrag auf ein konstruktives Misstrauensvotum vor. Ein Termin für die Abstimmung steht noch nicht fest. Die AfD hat 32 Abgeordnete, für einen Erfolg werden mindestens 45 Stimmen benötigt. Es ist der zweite Misstrauensantrag in diesem Jahr. Im Februar war AfD-Chef Björn Höcke mit dem Versuch, Vogt zu stürzen, gescheitert. Vor der Landtagswahl in Sachsen-Anhalt beteiligen sich so viele Schüler an der Juniorwahl wie noch nie. Nach Angaben der Landeszentrale für politische Bildung machen rund 45.000 Jugendliche an 190 Schulen mit. Dort simulieren sie die Wahl und geben ihre Stimme ab. Das Ergebnis wird am Tag der Landtagswahl veröffentlicht. Nach dem Waldbrand im Schwarzen Holz bei Plauen im Vogtland hat die Feuerwehr ihren Einsatz beendet. Wie die Stadtverwaltung Plauen mitteilte, wird die Lage in Abstimmung mit dem Waldbesitzer weiterhin überwacht werden. Das betroffene Gebiet werde jetzt zunächst von geschädigten Hölzern beräumt. Der Waldbrand war vor gut einer Woche zwischen Messbach und Tiergarten ausgebrochen. Er erstreckte sich auf einer Fläche von rund 7 Hektar. Soweit die Meldungen. 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
2: Das Wetter für die MDR-Schlagerwelt. Heute nach Süden hin einige Auflockerungen, sonst meist stark bewölkt. Von Westen her gibt es gebietsweise Regen. Später sind im Süden auch örtlich Gewitter möglich, bei maximal 20 bis 25 Grad. In der Nacht dann teils Schauer oder Gewitter, die Tiefstwerte 16 bis 14 Grad. Morgen ist es heiter bis wolkig, im Verlauf vor allem nördlich von Harz und Fläming vereinzelt Schauer und Gewitter bei 22 bis 27 Grad.
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2: Wenn es jetzt bei Ihnen im Herzchen ein bisschen prickelt und kribbelt, dann liegt das an den Flippers und Ihrem kleinen Flo, denn der sitzt heute musikalisch in unseren Herzen.

0: Weit über 1000 Titel hat er geschrieben, das war einer davon. Gigi Anderson in der MDR Schlagerwelt am Mittwoch. Und wir gedenken heute einer Künstlerin.
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0: Da erinnern wir an Ingrid Preuß, uns bekannt im Duo Inga und Wolf mit ihrem Ehemann Wolfgang Preuß. Geboren wurde Ingrid Preuß am 19. August 1949 in Wittenberg. Sie machte eine Ausbildung zur Laborantin. Ihr Ehemann und Gesangspartner Wolfgang Preuß war im bürgerlichen Leben Großhandelskaufmann gewesen. Als Gesangsduo hatten sie mit ihrem Megaerfolg Gute Nacht, Freunde viele Fernsehauftritte. Der Titel wurde ihnen übrigens 1972 von Reinhard May geschrieben unter dem Pseudonym Alfons Jondraschek. 1972 nahmen sie damit beim deutschen Vorentscheid zum Eurovision Song Contest teil, landeten auf Platz 4 und 1973 gingen sie nochmals in den deutschen Vorentscheid mit dem Titel Schreib ein Lied. Da landeten sie auf Platz 3.

0: 3. Nach diesem Erfolg hat Karl-Heinz Kögel damals mit den beiden gesprochen.
1: Ja, der Titel selbst ist uns, glaube ich...
2: Na, er ist erstmal so geschrieben für die Vorentscheidung des Grand Prix. Und wir haben damit also den dritten Platz gemacht.
3: Was an für sich niemand so richtig erwartet hat,
2: oder? Wir auch nicht, denn es ist ein ausgesprochener Chanson-Titel und Grand Prix ist nun mal leider ein Schlagerfestival, obwohl es ja de la Chanson heißt, aber es ist ein Schlagerfestival. Und es war also so, also wieder erwarten, dass dieser Titel so hochkommt. Der hat also einen irrsinnigen Erfolg.
3: Ja, weg vom Titel, Inga, was machst du montags gewöhnlich immer?
2: Ja, na, montags, also erstmal sowieso lange schlafen, weil für uns das Wochenende meist sehr anstrengend ist. Naja, und dann wird also wieder so ein bisschen der häusliche Vorrat aufgefrischt, so an Lebensmitteln und so, Getränke vor allen Dingen. Und naja, und dann geht's abends wieder los.
3: Und bei dir?
1: Na, das deckt sich so ziemlich mit ihrem. Ja, ich montags, wir hängen ja ziemlich oft zusammen. Bedingt dadurch, dass wir verheiratet sind. Sicherlich gehen wir ab und zu auch mal unsere eigenen Wege, aber das ist nicht unbedingt immer montags, nicht?
0: Damals im Gespräch mit Karl-Heinz Kögel, Inga und Wolf. Es gab noch einige weitere Erfolge, aber später dann auch die Scheidung. Inga heiratete den Komponisten und Texter Wolfgang Schulz, der auch den Titel Schreib ein Lied komponiert und getextet hatte. Ingrid Preuß wäre heute 77 Jahre alt geworden. Sie starb am 13. April 2023 in Berlin. Wir erinnern an sie mit dem Titel Gute Nacht, Freunde. Hier sind Inga und Wolf.
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1: Um 17 Uhr mit Rio Takeda. In Thüringen wollen die beiden BSW-Abweichler Anke Wirsing und Sven Künzel die Brombeer-Regierungskoalition vorerst nun doch unterstützen. Das sagten sie nach einer Sitzung der BSW-Landtagsfraktion. Sie schränkten aber ein, dass sie das Ergebnis des Sonderparteitags abwarten wollten. Am Montag hatten sie noch erklärt, Ministerpräsident Mario Vogt von der CDU nicht länger zu unterstützen. Auch heute forderte Wirsing Vogt zum Rücktritt auf. Das Amt könnten andere von der CDU übernehmen. Inzwischen hat die AfD einen Misstrauensantrag gegen Vogt gestellt. Das Bundeswirtschaftsministerium appelliert an Gasunternehmen, die Speicher für den Winter zu füllen. Eine Sprecherin räumte ein, dass die Füllstände mit etwa 50% sehr gering seien. Man fordere die Gashändler auf, die Reserven aufzustocken. Normalerweise kaufen die Händler im Sommer Gas für die Heizperiode im Winter. Bis Anfang November müssen die Gasspeicher eigentlich zu 80% gefüllt sein. Nach Einschätzung des Branchenverbands FNB Gas ist das aber kaum noch zu erreichen. Die US-Sanktionen gegen Mitglieder des Internationalen Strafgerichtshofs sorgen international für Kritik. Bundesjustizministerin Stefanie Hubich erklärte, es sei bedrückend, dass ausgerechnet die USA einen Frontalangriff auf das Völkerstrafrecht unternehmen. Das japanische Außenministerium nannte den Schritt sehr bedauerlich. Das Gericht selbst sprach von einem eklatanten Angriff auf seine Unabhängigkeit. Die USA hatten gestern unter anderem Sanktionen gegen Gerichtspräsidentin Tomoko Akane angekündigt. Sie ist künftig vom weltweit wichtigen US-Finanzsystem ausgeschlossen. Die Löscharbeiten im belgischen Naturschutzgebiet Hohes Venn kommen langsam voran. Nach Behördenangaben haben Feuerwehrleute den Flächenbrand inzwischen eingekesselt. Unter Kontrolle sei das Feuer damit aber noch nicht. In der grenznahen deutschen Stadt Monschau wurde die Evakuierung mehrerer Straßenzüge inzwischen aufgehoben. Die Betroffenen dürfen laut Stadtverwaltung wieder in ihre Häuser zurückkehren. Die Polizei hat im Kampf gegen Internetkriminalität und Kinderpornografie Gebäude in Sachsen-Anhalt und Brandenburg durchsucht. Nach Angaben der Behörde lag der Schwerpunkt im Stadtgebiet Halle. Dort seien 33 Gebäude durchsucht worden. Hinzu kamen 2 Durchsuchungen im Salzlandkreis und eine in Brandenburg. Die Ermittlungen richteten sich den Angaben zufolge gegen 34 Männer und 2 Frauen im Alter von 22 bis 72 Jahren. Es seien viele Datenträger und weitere Beweise sichergestellt worden. Das waren die Nachrichten.
2: Das Wetter für die MDR Schlagerwelt. Am Abend meistens bewölkt, gebietsweise mit Regen und auch vereinzelten Gewittern bei 17 bis 22 Grad. In der Nacht einige Auflockerungen, meist aber stark bewölkt und zunehmend Regen, teilweise auch Gewitter bei 16 bis 12 Grad. Morgen nach örtlichem Nebel verbreitet heiter, im Verlauf auch Wolken und einzelne Schauer oder Gewitter, maximal 22 bis 27 Grad. Am Freitag teils Sonne, teils Wolken und Regen, am Abend vereinzelt Gewitter. Es wird sommerlich warm.
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2: Viel zu früh musste sie die Bühne des Lebens verlassen. Ihre wunderbaren Melodien, die bleiben uns aber für die Ewigkeit und ihre sanfte Stimme wird uns jetzt hier erfreuen. Hier ist Andrea Jürgens in deinen Armen und danach hören wir die Wikinger und Tanz mit mir.

0: Der hat aber wirklich gut geschmeckt, der Rum von Barbados und Gabi Baginski. Übrigens am Sonntag, am 23. August, zu Gast in Ilmenau auf dem Hausberg, auf dem Kickelhahn, zum Ilmenauer Kickelhahnfest. Wenn Sie also mal wieder Lust zu wandern haben, wäre das vielleicht eine gute Idee. Der Flughafen in Zwickau, das ist ein wichtiger Landeplatz für Piloten aus ganz Europa. In diesem Jahr feiert er sein 100-jähriges Jubiläum. Viele kennen den Zwickauer Flugplatz, aber nur wenige seine Geschichte. Doch das ändert sich jetzt, denn unsere Reporterin Denny Striese, die hilft da ein bisschen nach.
1: Er sieht aus wie ein riesiger Fußballplatz. Grüner Rasen auf 88 Hektar, soweit man sehen kann. Am Rand stehen zwei lange Flachgebäude, sogenannte Hangar. Gerade jetzt in den Sommermonaten starten und landen hier am Stadtrand von Zwickau viele Segelflieger, aber auch kleinere Flugzeuge und Hubschrauber. In diesem Jahr feiert der Flugplatz 100-jähriges Jubiläum. 1926 starteten hier die ersten Maschinen.
2: Es gab sogar Verkehrslinien. Damals haben da 8 Passagiere reingepasst. Das ging von Zwickau über Nürnberg bis nach München. Das wurde dann, bevor der Weltkrieg ausgebrochen ist, eingestellt.
1: Weiß Joachim Lenk vom Aero-Club, der den Platz von der Eigentümerin der Stadt Zwickau gepachtet hat. Bis zu 12.000 Starts und Landungen koordiniert er hier pro Jahr. Der Flugplatz ist ein wichtiges Drehkreuz für Hobbyflieger, die Wirtschaft, Polizei und dringende medizinische Versorgungsflüge. Zu DDR-Zeiten war die Nutzung eine andere.
2: Wir müssten Militärflieger ausbilden. Wir durften nicht an die tschechische Grenze fliegen oder westdeutsche Grenze. Wir mussten immer früh erfragen, wo wir hinfliegen dürfen. Bis 1960 war ja das Gesellschaft für Sport und Technik. Da gab es auch auf dem Flugplatz Angestellte und Flugplatzleiter. 1990 war das, wo dann die Leute alle entlassen wurden und wir uns als Verein gründen mussten.
1: Knapp 170 Vereinsmitglieder organisieren neben der Fliegerei auch Veranstaltungen auf dem großen Flugplatzgelände, wie Konzerte, Festivals, das legendäre Trabi- und Simson-Treffen. Mit dabei Niklas Rehm. Der 30-Jährige hat mehr als die Hälfte seines Lebens auf dem Zwickauer Flugplatz verbracht.
3: Also auf dem Flugplatz bin ich mittlerweile Flugleiter, Fluglehrer im Segelflug und Fliegmotorsegler. Das Fliegen an sich macht für mich aus die Leute, der Zusammenhalt im Verein. Und jetzt, wo das mit diesen 100 Jahre Flugplatz Zwickau aufgeploppt ist, dass es dann später mal zur Flugplatzwerft geworden ist, deshalb wurde der Flugplatz ja dann später auch bombardiert. So richtig mitbekommen hat man das erst, als wir den Hallenneubau hier gemacht haben, als dann aufgetaucht ist, dass da drunter eigentlich nur ein verfüllter Bombenkrater war. Das sind dann so Momente, wo man denkt, okay, hier ist wirklich mehr Geschichte, als man eigentlich weiß.
1: Seit inzwischen 36 Jahren organisiert Vereinschef Joachim Lenk den Zwickauer Flugplatz.
2: Nach der Wende habe ich eigentlich alle Ministerpräsidenten kennengelernt. Frau Merkel ist hier gelandet. Ja, ich kann es gar nicht mal alles aufzählen. Ich habe mit Helmut Kohl auch schon ein Bier getrunken. Da ist Abend wieder gestartet mit seinem Hubschrauber.
1: Jetzt aber, am vorletzten Augustwochenende, wird das 100-jährige Jubiläum erst einmal mit einem großen Flugplatzfest in Zwickau gefeiert.
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1: Mit Frank Thomas. Die Liga der Freien Wohlfahrtspflege fordert mehr Geld für die Schuldnerberatung in Sachsen. Grund sind die weiterhin hohe Nachfrage und lange Wartezeiten. Nach Angaben der Wohlfahrtspflege waren zuletzt mehr als 8% der sächsischen Haushalte überschuldet. Das Beratungsangebot habe nicht ausgereicht, um alle von ihnen zu unterstützen. Ein Sprecher der Hilfsorganisation betonte, eine starke Schuldnerberatung könne dabei helfen, Betroffenen einen Neuanfang zu ermöglichen. Überschuldung sei selten ein rein finanzielles Problem. Sie betreffe nahezu alle Lebensbereiche und führe häufig zu sozialer Isolation, familiären Krisen und gesundheitlichen Belastungen. Die AfD im Thüringer Landtag unternimmt einen neuen Anlauf, Ministerpräsident Mario Vogt aus dem Amt zu drängen. Wie die Fraktion mitteilte, legte sie einen Antrag auf ein konstruktives Misstrauensvotum vor. Ein Termin für die Abstimmung steht noch nicht fest. Die AfD hat 32 Abgeordnete, für einen Erfolg werden mindestens 45 Stimmen benötigt. Es ist der zweite Misstrauensantrag in diesem Jahr. Im Februar war AfD-Chef Höcke mit dem Versuch, Vogt zu stürzen, gescheitert. Ein 8-jähriger Junge aus Angola hat am Herzzentrum Leipzig eine komplizierte Herzoperation überstanden. Nach Angaben der Klinik erholt sich das Kind gut und kann nach einer Rehabilitation wieder in seine Heimat zurückkehren. Soweit die Meldungen. 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
2: Das Wetter für die MDR-Schlagerwelt. Am Abend sind viele Wolken am Himmel und örtlich gibt es Regen, vereinzelt auch kräftige Gewitter, die Höchstwerte 17 bis 22 Grad. In der Nacht gebietsweise starker, schauerartiger und gewittriger Regen, die Tiefstwerte liegen bei 16 bis 12 Grad. Morgen wird es verbreitet heiter, später kommen örtlich einzelne Schauer oder Gewitter hinzu, bei maximal 22 bis 27 Grad.
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2: Und ich habe jetzt Andy Borg für Sie. Er verflucht die Einsamkeit. Zum Teufel mit der Einsamkeit. Und mit ihm wird es ja bekanntlich auch nie langweilig.

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Das war einer der ganz großen Schlagersänger mit 1,95 Meter, André Stade, Musik aus Dresden hier in ihrer MDR Schlagerwelt. Die Empörung ist groß, auch in der deutschen Politik. Es geht um Aussagen des israelischen Polizisten.

0: Ministers Ben-Gvir. Der hatte gezielte Tötungen im Gazastreifen gefordert und gesagt, es gäbe Menschen, die es nicht verdient hätten zu leben. Was kann die deutsche Politik tun, außer mit Worten zu reagieren? Jetzt hat sich der Bundeskanzler erklärt. Gabor Hallas berichtet.
1: Die Worte des israelischen Ministers verurteilt der Bundeskanzler scharf. Friedrich Merz nennt sie menschenverachtend und völkerrechtswidrig, sie seien nicht hinnehmbar, erklärte ein Regierungssprecher. Nun steht die Frage nach Konsequenzen im Raum, zum Beispiel Sanktionen gegen den Minister. Hier verweist die Bundesregierung auf ein geplantes Treffen der EU-Außenminister im September. Dort solle über gezielte Maßnahmen gegen radikale Politiker beraten werden. Die Bundesregierung kritisiert außerdem Pläne der israelischen Regierung, weitere Siedlungen im Westjordanland zu bauen. Die jüngsten Schritte verfolge der Bundeskanzler mit großer Sorge, so sein Sprecher. Israel müsse als Besatzungsmacht Palästinenser menschenwürdig behandeln. Das Auswärtige Amt erklärte, Leidtragende wäre in erster Linie die palästinensische Bevölkerung, das verstoße gegen das Völkerrecht und gefährde die Perspektive einer Zwei-Staaten-Lösung. Der Bundeskanzler erklärte außerdem, dass Deutschland für die Existenz und die Sicherheit Israels einstehe.
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1: Um 18 Uhr mit Rio Takeda. Die Thüringer CDU hat den erneuten Misstrauensantrag der AfD gegen Ministerpräsident Mario Vogt scharf kritisiert. CDU-Fraktionschef Andreas Bühl sagte dem MDR, der Vorstoß sei durchsichtig, die AfD versuche immer wieder Streit zu provozieren. Björn Höcke sei bereits mehrfach im Landtag gescheitert und werde auch beim nächsten Mal nicht zum Ministerpräsidenten gewählt. Die Landtagsverwaltung bestätigte, dass die AfD-Fraktion ein Sonderplenum beantragt hat. Die Sitzung finde am Freitag nächste Woche statt. Das Bundeswirtschaftsministerium appelliert an Gasunternehmen, die Speicher für den Winter zu füllen. Eine Sprecherin räumte ein, dass die Füllstände mit etwa 50% sehr gering seien. Man fordere die Gashändler auf, die Reserven aufzustocken. Normalerweise kaufen die Händler im Sommer Gas für die Heizperiode im Winter. Bis Anfang November müssen die Gasspeicher eigentlich zu 80% gefüllt sein. Nach Einschätzung des Branchenverbands FNB Gas ist das aber kaum noch zu erreichen. Die Löscharbeiten im belgischen Naturschutzgebiet Hohes Venn kommen langsam voran. Nach Behördenangaben haben Feuerwehrleute den Flächenbrand inzwischen eingekesselt. Unter Kontrolle sei das Feuer damit aber noch nicht. In der grenznahen deutschen Stadt Monschau wurde die Evakuierung mehrerer Straßenzüge inzwischen aufgehoben. Die Betroffenen dürfen laut Stadtverwaltung wieder in ihre Häuser zurückkehren. Der Deutsche Mieterbund begrüßt den Vorstoß von Bundesjustizministerin Stefanie Hubig für einen besseren Hitzeschutz in Mietwohnungen. Verbandspräsidentin Melanie Weber-Moritz sagte dem MDR, Mieter hätten bislang zu wenig Möglichkeiten, sich ausreichend zu schützen. Bauliche Veränderungen, etwa für Klimaanlagen, seien genehmigungspflichtig. Eine Zustimmung des Vermieters sei nicht garantiert. Der Mieterbund fordert deshalb einen Rechtsanspruch auf wirksamen Hitzeschutz. Hubig hatte vorgeschlagen, unter anderem den Einbau von Klimaanlagen oder Sonnenblenden gesetzlich zu erleichtern. Im hessischen Bad Orb ist die 40. Deutschlandtour gestartet. Den Prolog gewann der mexikanische Radprofi Isaac del Toro. Der dritte der diesjährigen Tour de France benötigte für die 2,6 Kilometer nur etwas mehr als 3 Minuten. Zweiter wurde der Franzose Paul Monnier, gefolgt vom Belgier Lorenz Rex. Morgen geht es auf der ersten Etappe über 215 Kilometer nach Schwäbisch Hall. Das waren die Nachrichten.
2: Das Wetter für die MDR Schlagerwelt. Am Abend meistens bewölkt, gebietsweise mit Regen und auch vereinzelten Gewittern bei 17 bis 22 Grad. In der Nacht einige Auflockerungen, meist aber stark bewölkt und zunehmend Regen, teilweise auch Gewitter bei 16 bis 12 Grad. Morgen nach örtlichem Nebel verbreitet heiter, im Verlauf auch Wolken und einzelne Schauer oder Gewitter, maximal 22 bis 27 Grad. Am Freitag teils Sonne, teils Wolken und Regen, am Abend vereinzelt Gewitter. Es wird sommerlich warm.
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2: Nach den 18 Uhr Nachrichten stehen hier zwei Herren in den Startlöchern. Da habe ich einmal Patrick Lindner für Sie und davor Howard Carpendale.

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Ihre Hilfe zu. 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

0: Wie recht sie doch hat. Liebe macht alles noch viel schöner und wir sollten noch viel mehr Liebe geben und Liebe empfangen. Das ist nun mal das Schönste auf der Welt, wenn wir Menschen offen und fröhlich und liebevoll miteinander umgehen. Ja, ach, was freuen wir uns gerade über die etwas kühleren Tage? Sie bestimmt auch, oder? Sie nutzen die Zeit vielleicht und die neu gewonnene Energie und ernten im eigenen Garten? Wobei, der trockene Sommer hat die Kleingärtner natürlich vor eine große Herausforderung gestellt. Viel Sonne, wenig Regen, jede Menge Arbeit mit der Gießkanne. Da fragt man sich, ob sich der Einsatz gelohnt hat. Das wollten wir von Ihnen einmal wissen.
1: Ich habe Kartoffeln geerntet, Möhren, Tomaten, Zucchini, Erdbeeren und Johannisbeeren.
2: Von Bohnen über Kartoffeln, über Obst war alles da.
3: Jetzt sind die Pflaumen und Mirabellen dran.
1: Die Erdbeerernte war sehr gut, die Kartoffelernte ist sehr schlecht durch die Trockenheit. Ansonsten, ja, man gießt eben. Ne?
4: Der Kirschbaum war übervoll.
3: Erhebliche Verluste. Man sieht es ja an dem Beerenobst und auch an den Äpfeln, dass da Sonnenbrand ist.
2: Vorher war viel Obst und in der Regel ist dann im nächsten Jahr etwas weniger.
0: Wie dem auch sei, ich würde sagen, alles, was Sie geerntet haben, schmecken lassen. Vielleicht gleich die selbstgeernteten Tomaten und Gurken zum Abendessen. Und dabei lassen wir die Gedanken schweifen zu 1000 Träumen von Athen und Oliver Heidt.

0: Das Wetter für die MDR-Schlagerwelt. Am Abend sind viele Wolken am Himmel und örtlich gibt es Regen, vereinzelt auch kräftige Gewitter, die Höchstwerte 17 bis 22 Grad. In der Nacht gebietsweise starker, schauerartiger und gewittriger Regen, die Tiefstwerte liegen bei 16 bis 12 Grad. Morgen wird es verbreitet heiter, später kommen örtlich einzelne Schauer oder Gewitter hinzu, bei maximal 22 bis 27 Grad.
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0: You're my heart, you're my soul, so hieß es bei Modern Talking und ganz charmant und wunderschön klingt es mit Mary Rose. Ich bin stark, nur mit dir, hier bei uns in ihrer MDR Schlagerwelt. Schön, dass Sie weiterhin bei mir sind.

Adamo und Gwendolina, ein Name, den man nicht sehr häufig hört und der noch seltener besungen wird. Er hat es aber getan. Übrigens stellt der Mädchenname Gwendolina eine belgische und bretonische Form des walisischen Namens Gwendolin dar. Wörtlich übersetzt bedeutet dieser der weiße Kreis und der leuchtende Bogen. Die Wurzeln zu diesem besonderen Namen liegen aber im Altwalisischen oder Keltischen, abgeleitet von den zwei Elementen Gwen, das steht für schön, weiß, blond, leuchtend, heilig oder glücklich, und Dolen für der Bogen, der Kreis oder der Ring. Der Name wird in keltischen und walisischen Sagen übrigens häufig für Frauen und Feen verwendet. Gwendolina. Na, dann gehen wir mal auf die Suche nach den Feen gemeinsam mit Liane Hegemann und Such mich.

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1: Um 19 Uhr mit Rio Takeda. Die Thüringer CDU hat den erneuten Misstrauensantrag der AfD gegen Ministerpräsident Mario Vogt scharf kritisiert. CDU-Fraktionschef Andreas Bühl sagte dem MDR, der Vorstoß sei durchsichtig, die AfD versuche immer wieder Streit zu provozieren. Björn Höcke sei bereits mehrfach im Landtag gescheitert und werde auch beim nächsten Mal nicht zum Ministerpräsidenten gewählt. Die Landtagsverwaltung bestätigte, dass die AfD-Fraktion ein Sonderplenum beantragt hat. Die Sitzung finde am Freitag nächste Woche statt. Sachsen-Anhalt reagiert auf das Niedrigwasser der Flüsse und lockert die Regeln für Schwertransporte auf der Straße. Wie Verkehrsministerin Lydia Hüskens in Magdeburg mitteilte, sind ab sofort Lkw-Transporte bis 44 Tonnen auch dann erlaubt, wenn die Ladung auch geteilt werden könnte. Diese Ausnahme gilt bis Ende September und ausschließlich für Fahrten, die einen Transport per Schiff ersetzen sollen. Am Lkw-Fahrverbot an Sonn- und Feiertagen hält Sachsen-Anhalt als einziges Bundesland weiterhin fest. Der Deutsche Mieterbund begrüßt den Vorstoß von Bundesjustizministerin Stefanie Hubig für einen besseren Hitzeschutz in Mietwohnungen. Verbandspräsidentin Melanie Weber-Moritz sagte dem MDR, Mieter hätten bislang zu wenig Möglichkeiten, sich ausreichend zu schützen. Bauliche Veränderungen, etwa für Klimaanlagen, seien genehmigungspflichtig, eine Zustimmung des Vermieters sei nicht garantiert. Der Mieterbund fordert deshalb einen Rechtsanspruch auf wirksamen Hitzeschutz. Hubig hatte vorgeschlagen, unter anderem den Einbau von Klimaanlagen oder Sonnenblenden gesetzlich zu erleichtern. Nach dem Hubschrauberabsturz im Erzgebirge wird frühestens in einem halben Jahr mit Untersuchungsergebnissen gerechnet. Das hat die zuständige Bundesstelle für Flugunfalluntersuchungen dem MDR mitgeteilt. Den Angaben zufolge gab es mit dem Helikopter bereits vor 2 Jahren einen Vorfall. Damals sei er nach einem Leistungsabfall des Triebwerkes notgelandet. Grund sei verunreinigter Treibstoff gewesen. Bei dem Absturz am Freitag im Erzgebirge war der 29 Jahre alte Pilot ums Leben gekommen. Im hessischen Bad Orb ist die 40. Deutschland-Tour gestartet. Den Prolog gewann der mexikanische Radprofi Isaac del Toro. Der Dritte der diesjährigen Tour de France benötigte für die 2,6 Kilometer nur etwas mehr als 3 Minuten. Zweiter wurde der Franzose Paul Monnier, gefolgt vom Belgier Laurens Rex. Morgen geht es auf der ersten Etappe über 215 Kilometer nach Schwäbisch Hall. Das waren die Nachrichten.
2: Das Wetter für die MDR-Schlagerwelt. Am Abend meistens bewölkt, gebietsweise mit Regen und auch vereinzelten Gewittern bei 17 bis 22 Grad. In der Nacht einige Auflockerungen, meist aber stark bewölkt und zunehmend Regen, teilweise auch Gewitter bei 16 bis 12 Grad. Morgen nach örtlichem Nebel verbreitet heiter, im Verlauf auch Wolken und einzelne Schauer oder Gewitter, maximal 22 bis 27 Grad. Am Freitag teils Sonne, teils Wolken und Regen, am Abend vereinzelt Gewitter. Es wird sommerlich warm.
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2: Ja, und mit Michael Morgan. Mit dem geht es jetzt in diese halbe Stunde. Ich wünsche Ihnen einen schönen Abend.

Ich brauch dich jeden Tag. Uli Bastian war das bei uns im Programm der MDR Schlagerwelt. 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Und dort bekommen Sie auch alle Infos und Aktuelles aus der Welt des Schlagers. Und auch über Sie wird da berichtet. Sozusagen das musikalische Liebesprodukt von Matthias Reim und Michelle. Der Apfel fällt ja bekanntlich nicht weit vom Stamm. Hier ist Marie Reim und ihr aktueller Titel auf allen Sprachen.

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0: Das Wetter für die MDR Schlagerwelt. Am Abend sind viele Wolken am Himmel und örtlich gibt es Regen, vereinzelt auch kräftige Gewitter, die Höchstwerte 17 bis 22 Grad. In der Nacht gebietsweise starker, schauerartiger und gewittriger Regen, die Tiefstwerte liegen bei 16 bis 12 Grad. Morgen wird es verbreitet heiter, später kommen örtlich einzelne Schauer oder Gewitter hinzu, bei maximal 22 bis 27 Grad.
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0: Ja, und jetzt singen zwei dänische Brüder hier bei uns in Deutschland in ihrer MDR Schlagerwelt von der großen weiten Welt, nämlich von Amerika. Hier ist San Francisco. Du bist die Stadt für mich und die Olsen Brothers.

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1: Die Noggies in der MDR Schlagerwelt, Musik aus Österreich, der wahre Grund bist du. Und dass ich heute hier bin am Mikrofon, der wahre Grund, das sind Sie. Schön, dass Sie mir zugehört haben, dass Sie den Tag und den musikalischen Nachmittag mit uns, mit Ihrer MDR Schlagerwelt verbringen. Ich hoffe, ich konnte Sie bestens unterhalten. Sie haben die Musik genossen und können jetzt in einen entspannten Abend übergehen. Bei uns natürlich mit dem ARD Schlagerabend und dann ab 0 Uhr die ARD Schlagernacht. Das bedeutet für Sie Musik ganz ohne Pause, all Ihre liebsten Hits. Bleiben Sie also gern hier vorm Radio und genießen Sie das alles. Ich wünsche Ihnen einen geruhsamen, einen entspannten Abend. Freue mich, wir hören uns wieder am Freitag. Da bin ich von 13 bis 18 Uhr hier am Nachmittag für Sie da. Und am Sonntag, das wissen Sie ja, da haben wir allwöchentlich unser Date beim Sonntag mit Herz von 13 bis 17 Uhr. Jetzt aber erstmal einen schönen Mittwoch, noch 2 Tage, dann ist schon wieder Wochenende. Einen schönen Abend. Danke, dass Sie bei mir waren und tschüss. Ihre Katharina Herz.

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1: Um 20 Uhr mit Rio Takeda. Nach den Nord Stream-Anschlägen ist ein zweiter Tatverdächtiger festgenommen worden. Wie die Bundesanwaltschaft mitteilte, wurde der Ukrainer in Kroatien gefasst. Der Mann ist Taucher und soll Sprengsätze an den Gasleitungen in der Ostsee angebracht haben. Die deutschen Ermittler hatten den Mann bereits im vergangenen Jahr in Polen ausfindig gemacht. Die polnische Justiz hatte sich jedoch geweigert, ihn auszuliefern. Die Nord Stream Pipelines sind seit den Explosionen im September 2022 außer Betrieb. Bei dem Hackerangriff auf das Berliner Landesnetz sind offenbar keine sensiblen Daten abgeflossen. Berlins regierender Bürgermeister Kai Wegner sagte, das sei der jetzige Kenntnisstand. Der Angriff sei ernst und es sei noch nicht absehbar, wann die betroffenen Behörden wieder funktionsfähig seien. Trotz des Hackerangriffs soll die Wahl zum Abgeordnetenhaus im September wie geplant stattfinden. Berlins Innensenatorin Iris Spranger teilte mit, die Durchführung sei nicht gefährdet. Am Freitag war der Hackerangriff entdeckt worden. Wer dahinter steckt, ist nicht bekannt. Der Deutsche Mieterbund begrüßt den Vorstoß von Bundesjustizministerin Stefanie Hubig für einen besseren Hitzeschutz in Mietwohnungen. Verbandspräsidentin Melanie Weber-Moritz sagte dem MDR, Mieter hätten bislang zu wenig Möglichkeiten, sich ausreichend zu schützen. Bauliche Veränderungen, etwa für Klimaanlagen, seien genehmigungspflichtig, eine Zustimmung des Vermieters sei nicht garantiert. Der Mieterbund fordert deshalb einen Rechtsanspruch auf wirksamen Hitzeschutz. Hubig hatte vorgeschlagen, unter anderem den Einbau von Klimaanlagen oder Sonnenblenden gesetzlich zu erleichtern. Die Löscharbeiten im belgischen Naturschutzgebiet Hohes Venn kommen langsam voran. Nach Behördenangaben haben Feuerwehrleute den Flächenbrand inzwischen eingekesselt. Unter Kontrolle sei das Feuer damit aber noch nicht. In der grenznahen deutschen Stadt Monschau wurde die Evakuierung mehrerer Straßenzüge inzwischen aufgehoben. Im hessischen Bad Orb ist die 40. Deutschlandtour gestartet. Den Polo gewann der mexikanische Radprofi Isaac del Toro. Der Dritte der diesjährigen Tour de France benötigte für die 2,6 Kilometer nur etwas mehr als 3 Minuten. Zweiter wurde der Franzose Paul Monnier, gefolgt vom Belgier Laurens Rex. Morgen geht es auf der ersten Etappe über 215 Kilometer nach Schwäbisch Hall. Das waren die Nachrichten. Das Wetter. In der Nacht ein ausgedehntes, ostwärts ziehendes Regengebiet, teils ergiebig und gewittrig verstärkt, ganz im Norden trocken. Später Wetterberuhigung. Tiefstwerte 16 bis 12 Grad, teils stark böiger Südwestwind. Morgen lange heiter bis wolkig und trocken, nachmittags im Norden von Sachsen-Anhalt Schauer und Gewitter. Höchstwerte von West nach Ost 22 bis 27 Grad, böiger Südwestwind. Am Freitag Sonne mit einigen Wolken, später von Süden, einzelne Schauer 21 bis 26 Grad. Die Zeit, es ist 20:03 Uhr.
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1: Um 21 Uhr mit Ryota Kidda. Der CDU-Kommunalpolitiker Bernd Prange aus Sachsen-Anhalt hat der AfD nach eigenen Angaben 10.000 Euro gespendet. Das geht aus einem offenen Brief hervor, über den mehrere Medien berichten. Darin gab der Ortsbürgermeister Altmärkische Höhe bei Stendal an, zweimal in der vergangenen Woche 5.000 Euro an den AfD-Landesverband überwiesen zu haben. Damit wolle er gleichzeitig eine Wahlempfehlung für die Partei aussprechen. Grund sei aus seiner Sicht ein Linksruck der CDU. Die Partei müsse die Brandmauer zur AfD fallen lassen. Außerdem wünsche er sich, dass Bundeskanzler Friedrich Merz abgesetzt werde. Bei dem Hackerangriff auf das Berliner Landesnetz sind offenbar keine sensiblen Daten abgeflossen. Berlins regierender Bürgermeister Kai Wegner sagte, das sei der jetzige Kenntnisstand. Der Angriff sei ernst und es sei noch nicht absehbar, wann die betroffenen Behörden wieder funktionsfähig seien. Trotz des Hackerangriffs soll die Wahl zum Abgeordnetenhaus im September wie geplant stattfinden. Berlins Innensenatorin Iris Spranger teilte mit, die Durchführung sei nicht gefährdet. Am Freitag war der Hackerangriff entdeckt worden. Wer dahinter steckt, ist nicht bekannt. In Deutschland hat die Zahl der Menschen, die bei einem Angriff mit einem Messer schwer verletzt wurden, in den vergangenen Jahren zugenommen. Das berichtet das Deutsche Ärzteblatt unter Berufung auf Zahlen des Traumaregisters der Deutschen Gesellschaft für Unfallchirurgie. Demnach wurden im Jahr 2013 noch 212 Menschen bei einer Gewalttat mit einem Messer verletzt. Gut 10 Jahre später sei die Zahl auf 336 gestiegen. Das sei eine Zunahme um fast 60%. In 85% seien Männer die Opfer gewesen. Im hessischen Bad Orb ist die 40. Deutschlandtour gestartet. Den Prolog gewann der mexikanische Radprofi Isaac del Toro. Der dritte der diesjährigen Tour de France benötigte für die 2,6 Kilometer nur etwas mehr als 3 Minuten. Zweiter wurde der Franzose Paul Monnier, gefolgt vom Belgier Laurens Rex. Morgen geht es auf der ersten Etappe über 215 Kilometer nach Schwäbisch Hall. Der Deutsche Wetterdienst warnt vor schweren Unwettern in Teilen Sachsens und Thüringens. In Thüringen betrifft das demnach vor allem weite Gebiete im Nordwesten und Süden. In Sachsen ist das Bergland im Vogtlandkreis betroffen. Der Wetterdienst warnt vor Blitzschlägen, umstürzenden Bäumen und Hochspannungsleitungen. Zudem könnten Äste, Dachziegel oder andere Gegenstände herabfallen. Außerdem seien überflutete Straßen, Erdrutsche und Hagelschlag möglich. Laut Wetterdienst sollen Aufenthalte im Freien möglichst vermieden und Schutz in Gebäuden gesucht werden. Das waren die Nachrichten. Das Wetter. Morgen lange heiter bis wolkig und trocken, nachmittags im Norden von Sachsen-Anhalt Schauer und Gewitter, Höchstwerte von West nach Ost 22 bis 27 Grad, böiger Südwestwind, am Freitag Sonne, einige Wolken, später einzelne Schauer 21 bis 26 Grad. Die Zeit, es ist 21.03 Uhr.
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1: Um 22 Uhr mit Rio Takeda. Der CDU-Kommunalpolitiker Bernd Prange aus Sachsen-Anhalt hat der AfD nach eigenen Angaben 10.000 Euro gespendet. Das geht aus einem offenen Brief hervor, über den mehrere Medien berichten. Darin gab der Ortsbürgermeister Altmärkische Höhe bei Stendal an, zweimal in der vergangenen Woche 5.000 Euro an den AfD-Landesverband überwiesen zu haben. Damit wolle er gleichzeitig eine Wahlempfehlung für die Partei aussprechen. Grund sei aus seiner Sicht ein Linksruck der CDU. Die Partei müsse die Brandmauer zur AfD fallen lassen. Bei dem Hackerangriff auf das Berliner Landesnetz sind offenbar keine sensiblen Daten abgeflossen. Berlins regierender Bürgermeister Kai Wegner sagte, das sei der jetzige Kenntnisstand. Der Angriff sei ernst und es sei noch nicht absehbar, wann die betroffenen Behörden wieder funktionsfähig seien. Trotz des Hackerangriffs soll die Wahl zum Abgeordnetenhaus im September wie geplant stattfinden. In Deutschland hat die Zahl der Menschen, die bei einem Angriff mit einem Messer schwer verletzt wurden, in den vergangenen Jahren zugenommen. Das berichtet das Deutsche Ärzteblatt unter Berufung auf Zahlen des Traumaregisters der Deutschen Gesellschaft für Unfallchirurgie. Demnach wurden im Jahr 2013 noch 212 Menschen bei einer Gewalttat mit einem Messer verletzt. Gut 10 Jahre später sei die Zahl auf 336 gestiegen. Das sei eine Zunahme um fast 60%. In 85% der Fällen seien Männer die Opfer gewesen. Sachsen-Anhalt reagiert auf das Niedrigwasser der Flüsse und lockert die Regeln für Schwertransporte auf der Straße. Wie Verkehrsministerin Lydia Hüskens in Magdeburg mitteilte, sind ab sofort Lkw-Transporte bis 44 Tonnen auch dann erlaubt, wenn die Ladung auch geteilt werden könnte. Diese Ausnahme gilt bis Ende September und ausschließlich für Fahrten, die einen Transport per Schiff ersetzen sollen. Im hessischen Bad Orb ist die 40. Deutschlandtour gestartet. Den Prolog gewann der mexikanische Radprofi Isaac del Toro. Der Dritte der diesjährigen Tour de France benötigte für die 2,6 Kilometer nur etwas mehr als 3 Minuten. Zweiter wurde der Franzose Paul Manier, gefolgt vom Belgier Laurens Rex. Morgen geht es auf der ersten Etappe über 215 Kilometer nach Schwäbisch Hall. Das waren die Nachrichten. Das Wetter. In der Nacht ein ausgedehntes, ostwärts ziehendes Regengebiet, teils ergiebig und gewittrig verstärkt, ganz im Norden trocken, später Wetterberuhigung. Tiefstwerte 16 bis 12 Grad, teils stark böiger Südwestwind. Morgen lange heiter bis wolkig, trocken, nachmittags im Norden von Sachsen-Anhalt Schauer und Gewitter, Höchstwerte von West nach Ost 22 bis 27 Grad. Am Freitag Sonne mit einigen Wolken, später von Süden einzelne Schauer. 21 bis 26 Grad. Die Zeit 22.03 Uhr.
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1: Um 23 Uhr mit Benjamin Kirsch. 4 Jahre nach den Anschlägen auf die Nord Stream Pipeline in der Ostsee ist ein weiterer Verdächtiger festgenommen worden. Der Ukrainer wurde in Kroatien gefasst, jetzt soll er nach Deutschland ausgeliefert werden. ARD-Terrorismusexperte Holger Schmidt berichtet, was dem Mann vorgeworfen wird.
2: Das ist ein Mann, über den reden wir schon relativ lange, nämlich einer der mutmaßlichen Taucher, der von einem Segelschiff in der Ostsee, Andromeda hieß das, runtergetaucht sein soll zu den Pipelines, 70, 80 Meter tief, und dort mit 1 bis 2 anderen Tauchern die Sprengsätze angebracht haben soll. Und dieser Mann, das ist der Bundesanwaltschaft schon relativ früh gelungen, dem einen Namen zu geben und auch seine Spuren zu finden, zum Beispiel in Polen. Da ist er auch schon mal festgenommen worden auf der Basis eines deutschen Haftbefehls, und dann haben die Polen ihn aber nicht ausgeliefert. Insofern kann man sagen, der Mann ist ein alter Bekannter und jetzt eben in Kroatien festgenommen worden.
1: US-Präsident Trump will noch in diesem Jahr Nordkoreas Machthaber Kim Jong-un treffen. Details nannte er nicht. Trump bedauerte, dass Nordkorea, so wörtlich, 57 sehr mächtige Atomwaffen besitze. Er hätte das als amerikanischer Präsident niemals zugelassen, sagte er. Dass Trump eine konkrete Zahl der nordkoreanischen Atomwaffen nennt, ist ungewöhnlich. Die US-Regierung veröffentlichte bislang keine genauen Daten. Das Stockholmer Friedensforschungsinstitut SIPRI schätzte die Zahl im Juni auf rund 60. Zahlreiche Staaten haben die neuen US-Sanktionen gegen den Internationalen Strafgerichtshof in Den Haag verurteilt. Das Gericht selbst warnte davor, die internationale Rechtsstaatlichkeit auszuhöhlen. Aus Brüssel Stefan Stuchlik.
3: Der Strafgerichtshof hat das einen Angriff auf das Völkerrecht genannt. Und genauso nennt es auch die Bundesregierung. Die Bundesjustizministerin Hubig hat gesagt, es sei ein Frontalangriff. Und das sei besonders deswegen bedauerlich, weil die USA ja nach dem Zweiten Weltkrieg mit den Nürnberger Prozessen genau dieses Völkerstrafrecht auf den Weg gebracht hätten. Und es gibt eine geschlossene Reaktion der EU. Die EU-Kommission und der Rat der Mitgliedstaaten stellen sich einmütig hinter die Richterinnen und Richter in Den Haag.
1: Im Norden von Rheinland-Pfalz hat es am Abend schwere Unwetter gegeben. Die Polizei berichtet aus vielen Regionen von Sturmschäden an Gebäuden und umgestürzten Bäumen. Westlich von Koblenz wurden 2 Menschen schwer verletzt, ein umstürzender Baum hatte sie erfasst. Viele Dächer wurden abgedeckt oder Fassadenteile flogen umher. In der Gemeinde Bannbescheid im Westerwaldkreis fiel der Strom aus. Das waren die Nachrichten. Das Wetter in Deutschland, nachts gebietsweise trocken, teilweise kräftige Schauer, ein paar Gewitter, Tiefstwerte 19 bis 10 Grad, morgen im Süden und Nordwesten Schauer, teils Gewitter, an den Alpen längere Regenfälle, sonst oft trocken, Höchstwerte 20 bis 28 Grad. Es ist jetzt 23.03 Uhr.
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1: Um 0 Uhr mit Wolfgang Berger. 4 Jahre nach den Anschlägen auf die Nord Stream Pipeline in der Ostsee ist ein weiterer Verdächtiger festgenommen worden. Der Ukrainer wurde in Kroatien gefasst. Jetzt soll er nach Deutschland ausgeliefert werden. ARD-Terrorismusexperte Holger Schmidt berichtet, was dem Mann vorgeworfen wird.
2: Das ist ein Mann, über den reden wir schon relativ lange, nämlich einer der mutmaßlichen Taucher, der von einem Segelschiff in der Ostsee, Andromeda hieß das, runtergetaucht sein soll zu den Pipelines, 70, 80 Meter tief, und dort mit 1 bis 2 anderen Tauchern die Sprengsätze angebracht haben soll. Und dieser Mann, das ist der Bundesanwaltschaft schon relativ früh gelungen, dem einen Namen zu geben und auch seine Spuren zu finden, zum Beispiel in Polen. Da ist er auch schon mal festgenommen worden auf der Basis eines deutschen Haftbefehls, und dann haben die Polen ihn aber nicht ausgeliefert. Insofern kann man sagen, der Mann ist ein alter Bekannter und jetzt eben in Kroatien festgenommen worden.
1: US-Präsident Trump will noch in diesem Jahr Nordkoreas Machthaber Kim Jong-un treffen. Details nannte er nicht. Trump bedauerte, dass Nordkorea so wörtlich 57 sehr mächtige Atomwaffen besitze. Er hätte das als amerikanischer Präsident niemals zugelassen, sagte er. Die US-Regierung hatte bislang keine genauen Daten genannt. Das Stockholmer Friedensforschungsinstitut SIPRI schätzte die Zahl im Juni auf rund 60. Zahlreiche Staaten haben die neuen US-Sanktionen gegen den Internationalen Strafgerichtshof in Den Haag verurteilt. Das Gericht selbst warnte davor, die internationale Rechtsstaatlichkeit auszuhöhlen. Aus Brüssel, Stefan Stuchlik.
3: Der Strafgerichtshof hat das einen Angriff auf das Völkerrecht genannt. Und genauso nennt es auch die Bundesregierung. Die Bundesjustizministerin Hubig hat gesagt, es sei ein Frontalangriff. Und das sei besonders deswegen bedauerlich, weil die USA ja nach dem Zweiten Weltkrieg mit den Nürnberger Prozessen genau dieses Völkerstrafrecht auf den Weg gebracht hätten. Und es gibt eine geschlossene Reaktion der EU. Die EU-Kommission und der Rat der Mitgliedstaaten stellen sich einmütig hinter die Richterinnen und Richter in Den Haag.
1: Im Norden von Rheinland-Pfalz hat es am Abend schwere Unwetter gegeben. Die Polizei berichtet aus vielen Regionen von Sturmschäden an Gebäuden und umgestürzten Bäumen. Westlich von Koblenz wurden 2 Menschen schwer verletzt. Ein umstürzender Baum hatte sie erfasst. In der Gemeinde Bannbescheid im Westerwald-Waldkreis fiel der Strom aus. Das waren die Nachrichten. Und hier noch das Wetter in Deutschland. Gebietsweise trocken, teilweise kräftige Schauer und ein paar Gewitter. Tiefstwerte 19 bis 10 Grad. Tagsüber im Süden und Nordwesten Schauer, teils Gewitter. An den Alpen längere Regenfälle, sonst oft trocken. Höchstwerte 20 bis 28 Grad. Am Freitag zeitweise sonnig, im Nordwesten und im Süden Schauer und Gewitter, 19 bis 26 Grad. Am Samstag gebietsweise trocken, einzelne Schauer bei 18 bis 26 Grad. 0:03.
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1: Um 1 Uhr mit Wolfgang Berger. 4 Jahre nach den Anschlägen auf die Nord Stream Pipeline in der Ostsee ist ein weiterer Verdächtiger festgenommen worden. Der Ukrainer wurde in Kroatien gefasst. Jetzt soll er nach Deutschland ausgeliefert werden. ARD-Terrorismus-Experte Holger Schmidt berichtet, was dem Mann vorgeworfen wird.
2: Das ist ein Mann, über den reden wir schon relativ lange, nämlich einer der mutmaßlichen Taucher, der von einem Segelschiff in der Ostsee, Andromeda hieß das, runtergetaucht sein soll zu den Pipelines, 70, 80 Meter tief, und dort mit 1 bis 2 anderen Tauchern die Sprengsätze angebracht haben soll. Und dieser Mann, das ist der Bundesanwaltschaft schon relativ früh gelungen, dem einen Namen zu geben und auch seine Spuren zu finden, zum Beispiel in Polen. Da ist er auch schon mal festgenommen worden auf der Basis eines deutschen Haftbefehls, und dann haben die Polen ihn aber nicht ausgeliefert. Insofern kann man sagen, der Mann ist ein alter Bekannter und jetzt eben in Kroatien festgenommen worden.
1: US-Präsident Trump will noch in diesem Jahr Nordkoreas Machthaber Kim Jong-un treffen. Details nannte er nicht. Trump bedauerte, dass Nordkorea so wörtlich 57 sehr mächtige Atomwaffen besitze. Er hätte das als amerikanischer Präsident niemals zugelassen, sagte er. Das Stockholmer Friedensforschungsinstitut SIPRI schätzte die Zahl im Juni auf rund 60. Zahlreiche Staaten haben die neuen US-Sanktionen gegen den Internationalen Strafgerichtshof in Den Haag verurteilt. Das Gericht selbst warnte davor, die internationale Rechtsstaatlichkeit auszuhöhlen. Aus Brüssel, Stefan Stuchlik.
3: Der Strafgerichtshof hat das einen Angriff auf das Völkerrecht genannt. Und genauso nennt es auch die Bundesregierung. Die Bundesjustizministerin Hubig hat gesagt, es sei ein Frontalangriff. Und das sei besonders deswegen bedauerlich, weil die USA ja nach dem Zweiten Weltkrieg mit den Nürnberger Prozessen genau dieses Völkerstrafrecht auf den Weg gebracht hätten. Und es gibt eine geschlossene Reaktion der EU. Die EU-Kommission und der Rat der Mitgliedstaaten stellen sich einmütig hinter die Richterinnen und Richter in Den Haag.
1: In mehreren Bundesländern hat es am Abend schwere Unwetter gegeben. Im Norden von Rheinland-Pfalz berichtet die Polizei von Sturmschäden an Gebäuden und umgestürzten Bäumen. Westlich von Koblenz wurden 2 Menschen schwer verletzt. Auch im Süden Thüringens laufen laut Polizei zahlreiche Einsätze. Bäume seien auf Straßen und geparkte Autos gefallen. Das waren die Nachrichten. Und das Wetter in Deutschland. Gebietsweise trocken, teilweise kräftige Schauer und ein paar Gewitter. Tiefstwerte 19 bis 10 Grad. Tagsüber im Süden und Nordwesten Schauer, teils Gewitter. An den Alpen längere Regenfälle, sonst oft trocken. Höchstwerte 20 bis 28 Grad. Am Freitag zeitweise sonnig, im Nordwesten und im Süden Schauer und Gewitter 19 bis 26 Grad. Am Samstag gebietsweise trocken, einzelne Schauer 18 bis 26 Grad. Es ist jetzt 1.03 Uhr.
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1: Um 2 Uhr mit Wolfgang Berger. In Krankenhäusern oder Praxen immer wieder kommt es zu Behandlungsfehlern. Der medizinische Dienst veröffentlicht heute konkrete Zahlen für 2025. Die Fachleute schätzen, dass in jedem Jahr Kosten für das Gesundheitssystem durch Behandlungsfehler anstehen. In Höhe von etwa 50 Milliarden Euro. Jan Busche aus der Nachrichtenredaktion berichtet, was Expertinnen und Experten erwarten.
2: Medikamente werden verwechselt, es wird das falsche Bein operiert, OP-Material wird im Körper vergessen oder sogar der falsche Patient behandelt. Rund 3000 solcher und anderer Behandlungsfehler hat der medizinische Dienst 2024 dokumentiert. Fehler, die zu einem Gesundheitsschaden geführt haben. Heute gibt es also die Zahlen für 2025. Die Ärztekammer Niedersachsen sagt, dass nur zum Teil individuelle Fehler verantwortlich seien. Die Ärztekammer beklagt ein so wörtlich stark beanspruchtes Gesundheitssystem. Soll heißen, zu wenig Geld, zu wenig Personal.
1: In mehreren Bundesländern hat es am Abend schwere Unwetter gegeben. Im Norden von Rheinland-Pfalz berichtet die Polizei von Sturmschäden an Gebäuden und umgestürzten Bäumen. Westlich von Koblenz wurden 2 Menschen schwer verletzt. Auch